Yes, Magna Pop, Mitte der 90er, Atlanta, Georgia, lange nicht mehr gedacht an diese Band. Warum eigentlich nicht? Die CD habe ich sogar bei mir rumstehen und wie wir gerade gehört haben, sind die auch ziemlich toll. Gewünscht von Fritzi für dieses Mixtape der HörerInnen zum Thema Außerhalb. Come on Inside hieß der Song. Und ja, auf Kommen Sie rein folgt ja eigentlich, können Sie rausgucken, Broadcast. Look outside, gewünscht von mir.

The Outsider von den Sound Carriers, gewünscht von Jana hier fürs Mixtape der HörerInnen. Das Außerhalb ist unser Thema. Es ist blöd, wenn man Außenseiter, AußenseiterIn ist, aber manchmal liegt das eben auch dran, dass man vielleicht gar nicht besonders persönlichkeitskompatibel ist, wie die Person, die besungen wird. Und du wärst sogar dabei von Family Five, gewünscht von Andreas.

Spacewalker von Mort Garson. Das muss ziemlich außerirdisch geklungen haben, als es 1968 aufgenommen wurde. Und außerhalb, das ist auch unser Thema. Ich nehme an, der Hering wünschte sich das wegen des Titels Spacewalker, was ja eben außerirdisch ist. Und wir bleiben dabei. Angelika möchte gern A.R. Kane hören, mit einem Stück, das ich immer nur allzu gerne und mit Kusshand spiele. A Love from Outer Space.

Out of Reach von den Primitives, für mich immer noch eine der besten 80er Jahre Power-Pop-Bands überhaupt. Gewünscht hat sich den Song Stefan. Out of Reach, der Song, außerhalb unser Thema und außerhalb des kleinen eigenen Freundeskreises, was da passiert. Naja, interessiert einen das im Falle von Phil Ochs vielleicht nicht unbedingt? Peter schreibt, vor dem Fenster wird eine Frau ermordet, aber man kann nicht helfen, weil sonst das Monopoly-Spiel unterbrochen werden müsste. Und das interessiert auch niemand außerhalb des kleinen Freundeskreises, besingt Phil Ochs in Outside a Small Circle of Friends.

Outside a Small Circle of Friends von Phil Ochs finde ich gut. Hatte der nicht auch mal eine Platte, 50 Phil Ochs Fans Can't Be Wrong? Ich mag mich irren. Über das Mixtape der HörerInnen mit euren Wünschen zu einem Thema. Das ist diese Woche außerhalb, nächste Woche ist es ein anderes. Das neue Thema wird am Montag bekannt gegeben und dann könnt ihr euch bis Mittwoch Mitternacht die Songs wünschen auf unseren Socials oder per Kommentar auf der Sendungsseite, wenn ihr Fördermitglied seid, oder oldschool per E-Mail an radio@byte.fr. Bell Akeem wünscht sich Outside to Forgive but Not Forget.

Breakout von den wunderbaren Swing Out Sister, die Sängerin und die Sängerin der Band Corinne Drury, die brach da aus der relativen Sicherheit ihrer angestrebten Fashion-Design-Karriere und widmete sich der Musik, das inspirierte diesen Song. Das Thema ist schließlich außerhalb in diesem Mixtape der Hörerin. Markus hat sich dieses Stück gewünscht und Armin, dem fällt bei der Kombi außerhalb und Musik sofort das Sun Ra Orchestra ein. Nicht zuletzt, weil Sun Ra seinen eigenen Angaben zufolge gar nicht von der Erde stammte, sondern von außerhalb eben, genauer vom Planeten Saturn. Und für Sun Ra-Verhältnisse relativ zugänglich ist der Wunsch Where Pathways Meet von 78.

Where Pathways Meet von Sun Ra, schon der vorletzte Song in diesem Mixtape der HörerInnen zum Thema Außerhalb, inspiriert von unserem Album der Woche von Pigeon, das den Titel Outer National trägt. Outer National heißt auch der letzte Song, bisschen anders geschrieben. Gabi wünscht ihn sehr, stammt aus dem allerersten Album von Billy McKenzie, der vorher bei den Associates gesungen hat und ein ganz, ganz formidabler Sänger war. Outer National, der letzte Song. Nächste Woche dann wieder ein neues Mixtape. Mein Name ist Henning Tudor-Kasper. Bis bald, ciao.

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0: 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Es ist 3 Uhr.
3: Ein herzliches Willkommen zu Korridor auf Byte FM. Mein Name ist Lars Florian Wahlklang und ich glaube, damit wäre für den Anfang dieser Sendung hier alles geklärt. Das heißt, eine Sache fehlt noch und zwar, Mensch, was war das noch gleich?

Der magische Kraken von Hamburg Spinners hier zum Start in dieser Ausgabe Korridor auf Byte FM. Hab ich kürzlich auf dem Hanse Song Festival live gesehen, Hamburg Spinners. Und vielleicht kennt ihr das auch. Manchmal bewirkt ein Konzert, das sowieso schon auf Platte liebgewonnene Musik noch um einiges dazugewinnt live, sich nochmal ganz anders entfaltet. Und das ist mir passiert bei Hamburg Spinners, zum Beispiel bei dem gerade gehörten Stück. In dieser Ausgabe Korridor an späterer Stelle noch weitere Musik, die mir wegen eines Konzerts wieder im Bewusstsein und in der hauseigenen Musikrotation gelandet ist, ganz allgemein, zum Beispiel in dieser Sendung zu hören, Resi Rainer, Tristan Brusch, Oma Klein, Weezer, Social Distortion und Naima Bock. Zu all dem hier mehr in der laufenden Stunde. Direkt als nächstes aktuelle Musik von Jesse Ware. Wir bleiben tanzbar, wenn auch discoider, poppiger. Das hier ist I Could Get Used to This.

I Could Get Used to This von Jessie Ware von ihrem neuen Album Super Bloom, so heißt es. 11 Songs darauf, alle wirklich sehr unmittelbar, im Grunde ohne Einschränkung, textlich Love Songs. Das kann sich natürlich schon dem Albumtitel Super Bloom nach hervorragend mit dem Frühling vertragen oder einem bei etwas anderer Stimmungslage auch etwas melancholisch schwer auf die Schultern drücken. Ich habe mir mal musikjournalistisch professionellen Rat in der Byte FM Redaktion bei der Kollegin Liz Remter geholt, falls letzteres der Fall sein sollte, falls es eine eventuelle Love-Song-Sensibilität dieser Tage gibt. Und die Empfehlung lautet, im Zweifelsfall bei einer solchen Love-Song-Sensibilität einfach Text ignorieren und grooven. Insofern hoffe ich, dass damit für alle eine geeignete Herangehensweise dabei ist, auch für dieses nächste Lied, für diesen nächsten Song. Wir hören Olivia Rodrigo mit Drop Dead.

Drop Dead, aktuelle Single von Olivia Rodrigo. Sehr poppig, guter Song, verzerrte Powerpop-Gitarren, da er im Hintergrund reingemischt. Den Powerpop-Bezug, den gibt es ja sonst sehr gut hörbar bei Olivia Rodrigo und sie selbst sagt auch, das kommt nicht von ungefähr. Das allererste Konzert, das sie jemals selbst besucht hat, war ein Weezer-Konzert. Den Einfluss, den hört man dann nicht nur auf ihren Alben, das hat sich auch nochmal gezeigt, als sie vergangenes Jahr bei einem Festivalauftritt zusammen mit Weezer ein paar derer Songs wie zum Beispiel Say It Ain't So gespielt und gesungen hat. Was uns hier zum nächsten Song bringt. Weezer haben einen, wie ich finde, wirklich vielversprechenden Song zu einem kommenden Album herausgebracht. Gerade auch die Produktion hier, wie ihr es gleich hören könnt, wie das klingt, kann einem durchaus gespannt stimmen auf das, was da kommt. Wir hören Weezer mit Shine Again.

Shine Again, aktueller Albumvorbote von Weezer. Und von den verzerrten Powerchord-Gitarren, da kommen wir jetzt zu etwas zurückgenommeneren Jazzing-Klängen und hören ein Stück von Flea. Der Red Hot Chili Peppers Bassist hat ja ein Soloalbum veröffentlicht, mit sich am Bass, klar, aber auch an der Trompete und hin und wieder auch am Mikrofon, so wie hier in A Plea.

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1: A plea, ein Stück von Flea, zu finden auf dem Soloalbum Honora des Red Hot Chili Peppers Bassisten. Ich gebe zu, ich war hier zunächst eher desinteressiert, was dieses Album angeht, hab nicht so viel erwartet, hab dann aber doch mal das ganze Album gehört und war recht schnell sehr positiv überrascht, was diese eigenen Stücke und Coverversionen angeht. Finde auf jeden Fall ein Hinhören wert. Das erste, was ich von diesem Album gehört hatte, das war die Coverversion von Frank Ocean's Think About You. Dort wird dann in hoher Lage die Strophenmelodie auf dem Bass gespielt, die Trompete, die übernimmt den Refrain. Und im Nachhinein sage ich jetzt, da ich das ganze Album gehört habe, das ist im Grunde der gewöhnlichste oder das gewöhnlichste, am wenigsten spannende Stück auf diesem Album von Flea. Was allerdings immer noch als Song erhaben ist, wie ich finde, ist das Original vom Album Channel Orange. Und das hören wir jetzt hier, Frank Ocean mit Think About You.

Love You For, ein zweites Stück hier in dieser Ausgabe Korridor auf Byte FM vom Album Super Bloom von Jesse Ware. Hier an der Stelle mal eingestreut als leichter, wiederkehrender roter Faden dieser Ausgabe hier. Dinge, die wiederkehren, beziehungsweise Alben, die wiederkehren, sollen uns hier auch als nächstes beschäftigen. Ich hatte das eingangs der Sendung ja schon mal erwähnt. Ich habe kürzlich die ein oder andere Konzerterfahrung gemacht, nach der ein sowieso schon liebgewonnenes Album nochmal hinzugewonnen hat. Und vielleicht habt ihr ja auch solche Erlebnisse schon mal gehabt. Wenn ja, schreibt gerne als Freunde von Byte FM auf der Korridor-Sendungsseite oder auch an radio@byte.fm. Würde mich freuen und würde mich auch interessieren, wenn ihr sagt, seit diesem einem Konzert, da lieb ich dieses oder jenes Album umso mehr. Hier in der Sendung, hier geht es nun jedenfalls um Resi Reiners Album Weißt du, was ich mein? Passt ja nun auch wieder irgendwie ein bisschen, wo ich euch doch gerade... ihr versteht schon. Ist schon eine Weile her, dass das erschienen ist. Resi Reiner war zuletzt mit Die Sterne als Support unterwegs und wir hören hier den quasi Titelsong Bin da ich gemeint.

bin da ich gemeint, von Resi Rainer. Wenn ich bei Resi Rainer die Social-Media-Ankündigung richtig verstehe, dann kommt am 24. April eine neue Single raus. Wenn das hier die Wiederholung ist, die ihr hört, dann könnt ihr das ja direkt mal nachprüfen, ob das stimmt. Und falls ich da versehentlich falsch liege und das Blödsinn ist, was ich euch gerade erzähle, dann euer gutes Recht, nennt mich ruhig einen, die Zeichen falsch verstehe. Dann an der Stelle pardon, es ist ja nur, ich würde mich wirklich sehr über eine neue Single freuen. Hier in Korridor geht's noch ein wenig deutschsprachig weiter. Ein Album, das im Herbst letzten Jahres erschienen ist und schlicht auch jetzt noch Aufmerksamkeit verdient hat, wie ich finde. Das ist Überall, wo Menschen sind, von Das Paradies, und deshalb hier ein Song davon, Wenn der Staub sich legt.

Wenn der Staub sich legt von Das Paradies, hier gehört in Korridor auf Byte FM. Wir lösen uns an der Stelle von Alben, die schon eine Weile erschienen sind und damit vielleicht schon etablierte, hervorragende musikalische Begleiter geworden sind und kommen zu einer aktuellen Veröffentlichung, und zwar vom Jazzpianisten Omer Klein. Früher Omer Klein oft mit als Trio live zu sehen gewesen, jetzt in sechsköpfiger Bandformation. Da werden Piano, Schlagzeug und Bass mit allen Varianten Saxophon und Percussion erweitert. Die neue Band, die heißt The Poetics, und so heißt auch das Album, das hier davon, das Stück Mugika.

0: Tragica von Oma Klein. Zu finden auf dem Album The Poetics. Und Oma Klein selbst erzählt, dass Mugica, also als Wort, eines seiner ersten, noch unbeholfen gesprochenen Wörter ist, was er als Kleinkind versucht hat zu sagen, was er gesagt hat, und dass er damit früh seine Freude geäußert hat, wenn Musik und MusikerInnen zugegen waren. Mugica eben. Das ist natürlich im Grunde auch Kern dieser Sendung hier. Ihr hört Korridor auf Byte FM und ich hoffe, euch hier ein wenig die Freude an geschätzter, ausgewählter Musik weitergeben zu können. So zum Beispiel auch am folgenden Stück. Naima Bock war früher Teil der Post-Punk-Band Goat Girl. Solo, da spielt sie mittlerweile eigenwilligen und darin sehr schön Folk. Das ist zunächst nicht so leichtgängig, nicht so leicht zugänglich, wie ich finde. Da hat auch ein Auftritt beim Hanse Song Festival geholfen, dass die Musik greifbarer für mich wurde. Dort dann bloß der Auftritt mit Akustikgitarre und zweiter E-Gitarre auf dem Album Below a Massive Dark Land etwas ausdetaillierter gestaltet. Wir hören Naima Bock mit Gentle.
1: Hey.

Gentle von Naima Bock. Ich hatte das vor dem Song bereits erwähnt. Naima Bock, ehemals Mitglied der Band, der Post-Punk-Band Gold Girl gewesen. Und vier Buchstaben aus dieser Information sollen nun Anlass für den nächsten Song geben, nämlich P, U, N und K. Und damit auch verbunden ein Hinweis auf unsere kommende Themenwoche. Vom Montag, dem 20. April an, steht auf Byte FM vieles unter dem Motto 50 Jahre Punk, beziehungsweise, wenn ihr die Wiederholung hört, könnt ihr da allerlei in unserem Sendungsarchiv dazu hören. Das geht als Freundinnen und Freunde von Byte FM jederzeit. Alle Infos, wie das funktioniert, die findet ihr auf unserer Webseite byte.fm. Und für mich persönlich Punk als zum Beispiel einladende Erlaubnis im Sinne von auch du darfst eine Gitarre nehmen und Lieder schreiben, sehr früh sehr wichtig gewesen und durchaus wohl auch einer der Gründe, weshalb ich hier nun sitze und in ein Radiomikrofon spreche. Eine für mich bis heute sehr wichtige Band, die auch schon seit früher Punkrock-Geburtsstunde Ende der 70er zugegen war, ist Social Distortion. Und da passt es an der Stelle, dass als Vorbote zum kommenden neuen Album Born to Kill diese Single hier erschienen ist. Wir hören Social Distortion mit Partners in Crime.

Partners in Crime. In einer der Strophen, die wir hier gerade gehört haben, da werden hier tatsächlich die sprichwörtlichen drei Akkorde, die es im Grunde bloß braucht, um einen Song zu schreiben, direkt einmal textlich erwähnt. Social Distortion haben wir hier gehört mit einem vorletzten Song dieser Ausgabe Corridor. Ich freue mich, dass ihr dabei wart. Ich danke euch fürs Einschalten und freue mich natürlich auch, wenn ihr Musik hier in dieser Sendung für euch entdecken konntet. Eine neue Folge Corridor. Dann wieder in 4 Wochen am gleichen Sendeplatz und bis dahin und für jetzt, da wünsche ich euch viel Vergnügen mit dem Folgeprogramm auf Byte FM. Wir enden hier, wie die Sendung begann, und zwar mit einem Song von Jesse Ware's Album Super Bloom. Und ich habe ganz eingangs gesagt, auf diesem Album wird vor allem die Tanzbarkeit in den Mittelpunkt gestellt. Nun, das stimmt auch. Aber diese Ballade hier, die gibt's darauf auch zu finden. Und damit verabschiede ich mich. Jesse Ware mit 16 Summers. Mein Name ist Lars Florian Weiklang. Macht es gut. Bis demnächst.

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0: 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Es ist 4 Uhr.
2: Moin, moin, moin. Es ist wieder soweit. Es ist Donnerstag, 18 Uhr. Das heißt, es ist Zeit für Schranktür mit mir, Alice, hier bei Byte FM. Und für die heutige Sendung habe ich mir überlegt, Main Character. Eigentlich hasse ich so diese Modebegriffe, diese Modebewegungen, aber ich dachte, das fasst das eigentlich ganz gut zusammen, was ich meine, denn ich weiß nicht, ob es euch auch so geht, aber manchmal passiert mir das, dass ich durch die Straßen gehe, vor allem wenn man Mucke auf den Ohren hat und ich denke so, keiner weiß, wie heftig ich bin, dass ich so ein Undercover, keine Ahnung was, ich denke, ich bin dann Kung-Fu-Meisterin oder irgendeine Art Agentin im Sinne der nicen Laune oder wie man das auch nennen will. Und deswegen dachte ich so, dann kann man doch eine Sendung dazu machen, um Songs zu präsentieren, die irgendwie diese Energie wiedergeben, diese Main-Character-Geschichte. Deswegen Mood Main-Character heute. Und wir müssen natürlich mit diesem Song anfangen. Ihr werdet wissen, welchen ich meine. Das ist nämlich Kung Fu Fighting von Carl Douglas.

0: Carl Douglas mit Kung Fu Fighting. Und im Zuge der Recherche oder Zusammenstellung der Sendung ist mir noch was aufgefallen. Und dann habe ich nachgeguckt und ich so, tatsächlich, Carl Douglas kommt aus Jamaika. Nur so als kleine Info am Rande. Wer nicht aus Jamaika kommt, ist Materia. Aber das macht nichts, weil der Song heißt Endboss. Und deswegen passt der gut zum Thema der Sendung Mood Main Character. Here we go.
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Endboss von Materia war das und endbossig fühle ich mich auch, wenn ich mit Kopfhörern durch die Straßen gehe. Das ist genau der Vibe, den ich heute mitgeben möchte, dass man sich nicht sagen lässt. Und der nächste Song passt eigentlich auch gut dazu. Ich glaube, ich habe ihn mal schon in einer anderen Sendung, in einem anderen Kontext gespielt, aber darum geht es ja, Musik passt auf unterschiedliche Kontexte, wie eben auch dieser Song von Likely 47 mit dem passenden Titel Queen.

Likely 47 mit Queen war das hier zum Thema Mood, Main Character. Und der nächste Song ist wieder bei mir in meiner persönlichen Playlist gelandet, die ich mir immer wieder reinziehe. Das passiert manchmal, dass Songs irgendwie verschwinden und wieder auftauchen, je nachdem, wie man dann unterwegs ist und wie man sich gerade fühlt. Und deswegen passt der auch wieder ganz gut. Ich liebe sowieso Peter Tosh. Das ist der eigentlich verkannte Bruder von Bob Marley. Meiner Meinung nach finde ich ihn nicer. Aber das tut hier jetzt erstmal nicht zur Sache. Es geht einfach um die innere Haltung, die er mitbringt in diesem Song. Deswegen für euch Dem Affigetter Beatin'.

Das war Peter Tosh mit der Mafia Ghetto Beatin, was so viel im übertragenen Sinne heißt, wie die sollten richtig auf die Mütze bekommen. Dem kann ich auf jeden Fall nur zustimmen, nämlich hier in unserer Sendung Mood Main Character. Und wenn wir schon jetzt auch musikalisch auf den Inseln waren, nämlich auf Jamaika, mache ich mal eigentlich gleich so weiter und das aber noch ein draufgesetzt, nämlich in modern und mit Frauenpower. Und da gebe ich euch gleich das im Doppelpack. Einmal werden wir Steph London hören aus UK und danach Shenzi zusammen mit Vibes Cartel und Russian. 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
1: Shenzi war das mit Talk to Me noch. Dazu hat sie sich Vibes Cartel geholt und Russian. Und davor haben wir Steph London gehört mit 16 Shots hier bei Schranktür zum Thema Mood Main Character. Und wenn wir jetzt genau davon sprechen, Main Character, was heißt das eigentlich? Jeder hat so natürlich seine eigene Definition. Aber das Ding ist, ich finde, das hat mit so einer Stärke zu tun. Und diese Stärke finde ich immer wieder in der lateinamerikanischen Musik auch. Sorry Leute, ihr wisst das, wenn ihr Byte FM täglich hört und auch über die Monate hinweg, dann wisst ihr, ich habe ein kleines Fable für lateinamerikanische Musik. Einfach, weil ich den Trotz und die Tanzbarkeit darin so nice finde. Und beim nächsten Song, nämlich von Celia Cruz, in der Live-Version dieses Songs hat sie nämlich auch so gesagt, so ey, wenn dein Ehemann dich schlägt, dann schlag zurück. Ich möchte natürlich hier nicht Gewalt verherrlichen, absolut nicht. Gewaltfrei, dies, das, so. Aber wenn es passiert, warum nicht so? Deswegen gebe ich euch Bemba Colorada von Celia Cruz.

Miss Azúcar Celia Cruz mit Bemba Colora. Und wenn wir jetzt auch von Main Character Energy sprechen, nämlich dem Mut, finde ich, hat das auch eine Lässigkeit. Also Main Character sind auch auf jeden Fall zwischendurch lässig. Und da ist dieser Song absolut top, top, top in meiner auch persönlichen Playlist immer, immer wieder. Hier für euch Stylo G zusammen mit Spice und Sean Paul mit Domplin.

Absolut lässigster Song von Stylo-G zusammen mit Spice und Sean Paul, Dumplin', wo die stunten mit den Yang Yang, also mit dem Motorrad. Deswegen feiere ich auch karibische Mucke, Patois-Dinger, Yang Yang. Motorrad, weil es jeng, jeng macht. Anyway, in dem gleichen Mut möchte ich einfach weitermachen. Nämlich mit Wiley Steflander und Sean Paul und Idris Elba. Ein paar Namen haben wir schon gehört. Mit ihrem Song Boasty.

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1: So entspannt kann Angeberei sich anhören. Das war Boasty von Wiley zusammen mit Sean Paul und Idris Elba und Steph London. So, das Thema ist ja Mood, Main Character. Und wir haben bisher Songs gehört, die so auf die Fresse sind, die nach vorne gehen, die so ein bisschen rough oder trotzig sind. Ich finde aber auch, als Main Character muss man in der Lage sein, in sich gekehrt zu sein. Also ein bisschen introspektiv und sich selber reflektieren können. Das ist sehr, sehr Main Character für mich. Und deswegen gebe ich euch gleich einen Song, den ich sehr, sehr schätze. Eigentlich geschrieben von Bob Dylan. Ich liebe, wie er schreibt, aber ich muss leider sagen, sorry da draußen an alle, die Fans sind, ich mag nur nicht so gerne, wie er singt. Deswegen gebe ich euch die Version von Peter, Paul und Mary. Don't think twice, it's alright.

Don't Think Twice, It's Alright, Peter, Paul und Mary, aber geschrieben von Bob Dylan. Und jetzt so ein bisschen so in dieser introspektiven Phase möchte ich weitermachen, weil man wird ja nicht einfach so zum Main Character. Das ist so alte griechische Heldensage. Man muss erstmal Hindernisse überwunden haben, überhaupt, um überhaupt zum Held oder zur Heldin zu werden. Und davon handelt dieser Song von Amy Winehouse, Tears Dry on Their Own.

0: Tears Dry on Their Own, wohl wahr, von Amy Winehouse hier bei Schranktür zum Thema Mood, Main Character. Wir haben jetzt so ein bisschen die introspektive, die reflektierende Phase oder die reflektierende Facette dieses Main Characters gehört. Jetzt, finde ich, können wir wieder ein bisschen nach außen gehen, ein bisschen wieder in das Staunton-Game rein, aber entspannt. Wir beginnen mit Joey Fats und Vince Staples und danach gehen wir zu Enno und Murda.
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Was machst du, Enno und Murda? Und davor haben wir Joey Fats und Vince Staples gehört mit ihrem Song Corporate Thugging. Hier bei Schranktür zum Thema Mood, Main Character. Und das Ding ist, Leute, ich gehe ja mittlerweile gar nicht mehr so viel auf Party. Eigentlich, wenn wir ehrlich sind, kann ich das an einer Hand abzählen oder an zwei Fingern. Meine Party ist jetzt eigentlich der Weg zum Supermarkt. Das ist so dieser Moment, ich sehe einfach zu gut aus, als dass die Leute es nicht sehen. Where the party at? Wo ist die Party? Und das fragt sich auch die Band Jagged Edge und macht damit ein Statement in ihrem Song Where the party at? Come on.

Stimmt, Nelly war ja auch dabei, zusammen mit Jagged Edge, Where the Party At. Und wir machen auch mit einem Main Character, sie ist selber Main Character, Doja Cat, habt ihr locker gehört, hier mit ihrem Song Rules.

sehr unjugendfrei, aber nice. Doja Cat mit ihrem Song Rules und sie hat alle gebrochen, aber dafür sind die manchmal da, vor allem wenn wir uns hier befinden bei Byte, da darf man das schon mal. So, und ich möchte sagen, eigentlich sind wir auch jetzt schon am Ende der Sendung angelangt. Ich hoffe, es hat euch Spaß gemacht und vielleicht habt ihr Inspiration gefunden und an der einen oder anderen Stelle gesagt, lange nicht gehört, den kann ich auch mal wieder auspacken bei mir zu Hause privat. Ansonsten hört ihr gleich das Mixtape der Hörerinnen und Hörer. Und wenn ihr die Wiederholung gehört habt, dann ist es fast 5 Uhr und es kommt Markus Back mit Back to Basic. So, zum Abschluss gebe ich euch den allerhärtesten Überknaller-Song. Ich liebe ihn. Das ist der Song von The Prodigy, Invaders Must Die. Ich hoffe, es hat euch Spaß gemacht. Wir hören uns bald wieder. Tschüssi.

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Und damit herzlich willkommen zu einer neuen Ausgabe von Back to the Basics. Alle 14 Tage gibt es hier immer in den ungeraden Kalenderwochen eine Stunde Bassmusik mit mir, Markus Mark, am Mikrofon. Und heute ging es los mit Paul Weller. Das ist der Typ, der da gesungen hat. Als Sänger der Band The Style Council neben Paul Weller war damals Mick Talbot dabei. 1983 hatte sich das Projekt gegründet. Dieses Stück hier war aus dem Jahr 1984, also ein ganz frühes von denen. Und dann 1990 haben die sich wieder aufgelöst. The Style Council, shout to the top. Und hier hören wir jetzt schon Musik aus D.

Und das hier so ein großartiges Stück von Paleman und 07050. Das Stück heißt Watch the Style. Das hier ist die Extended Version, erschienen auf Warehouse Project im aktuellen Jahr. Dieser Paleman kommt aus Manchester über 07050, weiß ich leider gar nichts.

aufgenommen. Dieses Stück hier heißt T.O.P. Ist erschienen letztes Jahr auf Hot Flush Recordings. Das hier ist Body auf so einem Mini-Album, das Corrupter hieß und ziemlich toll ist. Und davor haben wir Richard gehört. Mit Feel the Beat von Richard hatte ich vor 4 oder 6 Wochen auch schon mal was gespielt. Super EP, die 2024 auf Bandcamp erschienen ist und Richard kommt aus Auckland. Wir machen weiter mit Low and Activist. Und hier haben wir eine Zusammenarbeit mit Tia Talks. Das Stück heißt Fake Idols und ist jetzt erschienen auf Sneaker Social.

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Und damit ist die erste Hälfte der heutigen Ausgabe von Back to the Basics schon vorbei. Das war nach Low End Activist zunächst nochmal Drone mit Overtone raus auf Evil Sky. Und dann Mum Dance und Digital mit World Wide Web raus auf MD Dubs. Und wir machen weiter mit einem ganz anderen Tempo. Und hier Ruffage Crew und Cleveland Watkiss und Guldikus im Face Remix.

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bin letztens in so einem Auto gefahren, in dem es musikalisch nur Spotify gab. Ich selbst nutze Spotify ja nicht, aber dann habe ich einfach mal gesagt, spiel mir mal Musik von Rocker Sci-Fi, und dann erschien dieser Song, nicht in dieser Version, aber mit einem Cover, das ich vorher noch nie gesehen habe. Und dann habe ich ein bisschen recherchiert und rausgefunden, dass ein altes Album von Rocker Sci-Fi mit dem Titel Original Hi-Fi oder Original Lo-Fi, bin ich gar nicht so sicher, jetzt nochmal wieder aufgelegt wurde von Studio K7, und in dem Zusammenhang hat es auch Remixes gegeben. Einen habe ich dann jetzt sogar als Promo bekommen, das ist der, den wir hier hören. Rocker's Hi-Fi mit Sexy Selectors im Biggers Jungloff Remix.

Rockers Hi-Fi mit Sexy Selector. Und wenn ihr diese Sendung schon lange kennt, dann wisst ihr, dass Rockers Hi-Fi einen der ersten Mixes für Back to the Basics gemacht haben. Das muss so im Jahr 1996 gewesen sein. Richtig, richtig guter Mix war das. Später kam dann eine DJ Kicks, die sie aufgenommen haben, die auch The White Album heißt und die auch großartig war. Und Rockers Hi-Fi, die eine Hälfte davon ist Glyn Digger Bush und der hat diesen Remix hier gemacht, Diggers Jungle of Version von Sexy Selector, jetzt erschienen auf Studio Kasim. Wir machen weiter mit einem Urgestein des Drum and Bass. Sein Name ist DJ Ron. Er produziert seit 1993, hat 1995 den ersten Jungle Drum and Bass Essential Mix für die BBC aufgenommen und hat jetzt einen neuen Remix veröffentlicht. DJ Ron mit 21st Century im Blade Runner Remix raus auf Hospital.

krasser Sound hier bei Back to the Basics auf Byte FM. Ich hatte zuletzt DJ Ron erwähnt und eine andere Urgestalt des Drum & Basses, DJ Rap, eine Künstlerin aus London, die im Jahr 1998, also nur 3 Jahre nach DJ Ron, einen Essential Mix für die BBC aufgenommen hat. Und im Jahr 1995, also in dem Jahr, in dem DJ Ron seinen Mix aufgenommen hat, ist dieses Stück hier erschienen.

Das hier ist ein Stück, das DJ Rap geremixt hat für den jamaikanischen Künstler Poison Chang. Love the Woman heißt das. 1995 erschienen auf Rumble in the Jungle Volume 2. Das ist so eine Compilation, die damals rausgekommen ist. Und jetzt ist es aber auch nochmal zu finden auf einer ganz neuen Compilation, die im Januar erschienen ist. Die heißt einfach nur Junglist und ist raus auf Soul Jazz. Zwischen DJ Ron und DJ Rap haben wir aber noch einiges gehört. Zunächst DJ Hybrid mit I Get Mashup im VIP-Mix. Danach Conrad Subs mit Phoneline Crew. Das ist 2024 erschienen auf Copper Audio. Und dann ganz neu, jetzt 2026 erschienen, Potential Bad Boy und Junior Dangerous mit We Are Dangerous. Das war der VIP-Remix. Und zu diesem Poison Chang, den wir hier im Hintergrund hören, wollte ich noch kurz erzählen, dass der erschossen wurde 1998, als er auf Tour durch Amerika.

Leider muss ich auch an dieser Stelle schon mit der Verabschiedung beginnen. Ihr hört Back to the Basics immer in den ungeraden Kalenderwochen hier bei Byte FM, Donnerstag um 21 Uhr. Und im Anschluss hört ihr die Sendung Flashback mit Ingo Scheel, sowohl wenn ihr die Erstausstrahlung hört, Donnerstag um 21 Uhr, als auch wenn ihr die Wiederholung Freitag früh um 5 hört. Ich habe noch zwei Songs im Gepäck, den einen hört ihr im Hintergrund schon. Beide sind von Blade Runner. Von Blade Runner haben wir vorhin auch aktuelle Musik gespielt aus dem Jahr 2026. Das, was hier schon zu hören ist, sind Serum und Blade Runner mit Take It Back. Das ist aus dem Jahr 2012, erschien damals auf Liquid V auf einer Compilation mit dem Titel Club Sessions Volume 4. Und gleich zum Abschluss der Sendung hören wir noch Chimera mit Deeper Life im Blade Runner Remix. Das ist 2015 mal in einem Mix erschienen, aber 2025 erst als ganzer Song auf der Welcome to the Jungle Compilation. Also bis bald, genießt das Wochenende, genießt die zwei Wochen bis zur nächsten Sendung, dann seid ihr hoffentlich wieder dabei.

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2: Und damit herzlich willkommen zu einer neuen Ausgabe von Flashback. Mein Name ist Ingo Scheel und wir starten die allmonatliche Zeitreise diesmal im Jahr 1997.

Ja, ja, ja, das waren Bentley Rhythm Ace aus Birmingham mit Bentley's Gonna Sort You Out. Ein Song von ihrem Debütalbum Bra, erschienen am 12. Mai 1997 und damit der Ausgangspunkt des heutigen Flashbacks. Wobei es diesmal nicht um eine einzelne Band geht, sondern vielmehr um ein Genre, das unter anderem auch das Duo Bentley Rhythm Ace hervorgebracht hat. Bestehend aus Mike Stokes und Richard March. Der hatte schon in den 80er Jahren mit Pop Will Eat Itself eine ausgesprochene Vorliebe für diesen Mix aus groovigen Beats, Sprachfetzen, jede Menge Samples. Mit Pop Will Eat Itself damals war das unter Grebo eingeordnet, lautete ab Mitte der 90er das Zauberwort jedoch Big Beat. Unter den erfolgreichsten Bands des Genres, um das es also heute im Flashback geht, auch diese hier, ebenfalls zu zweit, die Chemical Brothers.

Setting Sun. Das waren die Chemical Brothers, verstärkt durch Oasis-Sänger und Gitarrist Noel Gallagher. Ein Track von ihrem zweiten Album Dig Your Own Hole. Und wenn wir heute mit dem Big Beat, einem der musikalischen Phänomene der 90er, ein wenig auf die Spur kommen wollen, dann fangen wir mal ganz weit hinten an und ganz woanders. Den Terminus nämlich gab es bereits in den 60er Jahren, genauer gesagt in Polen. Dort empfand die Staatsführung den Rock'n'Roll als die Musik des Teufels. Die Jugend behalf sich auf ihre Weise und eiferte diesen neuen Sounds mit Leidenschaft nach, nannte das Ganze jedoch ganz anders. So hieß der Rock'n'Roll und alles, was an neuer Musik vom Westen inspiriert in Polen adaptiert wurde, Big Beat. Zu der beliebtesten, zu den beliebtesten Vertretern des Big Beat, der beliebtesten Bands, zählten damals Czerwono Czarni, die erste polnische Rock'n'Roll-Band überhaupt, die einen Plattenvertrag erhielt. Und deren Song hier, der klingt gar nicht mal so weit entfernt vom postmodernen Big Beat, wie wir ihn kennen. Hier sind Czerwono Czarni aus Polen mit Sandwich.

ganz schmissiger Stoff, oder? Das war Sandwich von Czerwono Czerny, den polnischen Pionieren, wenn man so will, des Big Beat der 60er Jahre. In der westlichen Popmusik, erst in den 90ern zur vollen Blüte gereift, finden sich erste Anklänge an Big Beat schon in den 80ern. Dicke Beats, Grooves, die sich mal beim Hip-Hop, dann wieder beim klassischen Soul bedienen. Das Ganze ausgesprochen Club-kompatibel produziert. Ein besonderes Merkmal, das später auch charakteristisch für etwa Fatboy Slim war, der einfallsreiche Einsatz von Samples. Die Gebrüder Young, Martin und Steven zählten mit Colorbox zu den Pionieren, wenn man so will. Hier ist ein Song von ihnen aus dem Jahre 1985. Film- und Fernsehexperten werden vielleicht Auszüge aus Klassikern wie Westworld und der Kultserie The Prisoner erkennen. Hier sind Colorbox mit Just Give Him Whiskey. 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

Just Give Him Whiskey von Colorbox. Die Gebrüder Young taten sich wenig später mit einer Band namens A.R. Kane zusammen. Oder zumindest war das der Plan. Die gemeinsame Produktion war jedoch dermaßen von Kontroversen geprägt. Vom Songwriting bis zur Instrumentierung geriet man sich so ziemlich über alles in die Haare. So entstand am Ende eine Art Split-Single, um die es später dann auch noch Gerichtsprozesse gab. Das Ganze würde eine eigene Sendung

Mars mit Pump Up the Volume. Wir sind im heutigen Flashback auf Byte FM, einem Genre auf der Spur, das von Mitte bis etwa Ende der 90er für einiges an Klassikern gesorgt hat, dem sogenannten Big Beat. Musikalisch ein Mix aus High Energy und Breakbeats, verfremdeten Synthes und verzerrten Gitarren, tanzbaren Rhythmen, einigen Samples und einer gewissen Punk-Attitüde. Eine Art Verbindungsstück zwischen Electro und Alternative. Eine Band, die dabei eine ganz besondere Pionierstellung einnimmt, auch aufgrund ihrer kompromisslosen Herangehensweise im Crossover unterschiedlichster Klänge, in der Art, wie sie PR betrieben und in ihrer Produktionsweise. Der folgende Track ist im heimischen Keller entstanden mit zwei Plattenspielern und einer Handvoll Scheiben. Waren und sind The KLF. Dicker die Beats, nie klangen. Hier sind sie mit der Frage aller Fragen. What time is love?

Das waren KLF mit What Time Is Love, der Live at Trans Central Mix aus dem Jahre 1990. Und wenn wir ein kleines bisschen vorspulen, dann sind wir schon bei Public Enemy und deren Track Shut 'Em Down aus dem Jahre 1991. Der nämlich sollte knapp ein Vierteljahrhundert später noch einmal zu ganz neuen Ehren kommen. In einem Atemzug mit einer der Überbands des Big Beat Genres The Prodigy. Mit Fat of the Land landeten Keith Flint, Liam Howlett und Co. ein Klassiker-Album der 90er. Davon hören wir den Song Breathe. Zuvor jedoch Prodigy zusammen mit Manfred Mann und besagten Public Enemy, ein Mashup mit dem Titel Shut 'em Up. Ihr hört den Flashback auf Byte FM.

The Prodigy mit Breathe. Ihr hört den Flashback auf Byte FM heute im Mittelpunkt der Sendung. Eines der erfolgreichsten Genres der 90er Jahre, der sogenannte Big Beat. Und nachdem wir zunächst auf Spurensuche waren, uns vom polnischen Big Beat der 60er über die 80er mit Bands wie Colorbox bis zum Anfang der 90er mit Mars und The KLF vorgearbeitet haben, befinden wir uns jetzt in der Hochzeit des Big Beat. Ganz vorn dabei natürlich die Chemical Brothers, die wir zu Beginn der Sendung bereits einmal gehört haben. Hier sind sie gleich nochmal mit dem vielleicht programmatischsten Track des gesamten Genres, Block Rockin' Beats.

die Chemical Brothers mit Block Rockin' Beats. Bleiben wir bei den Großkopferten des Big Beat-Genres, wobei Norman Cook sich ja auch abseits davon als absoluter Allrounder erwiesen hat, vom Britpop der House Martins über Elektrospielereien wie Pizza Man oder Mighty Dubcats bis zu den groovigen Beats International powered by Clash Guns of Brixton. Alles kein Vergleich zu dem, was er unter seinem alter Ego Fatboy Slim vom Stapel gelassen hat. Fast 3 Jahrzehnte hat das Ganze auf der Uhr, zeitlos wie eh und je. Hier ist Fatboy Slim mit Gangsta Trippin'.

Gangster-Trippin, Fatboy Slim. Warum Big Beat in den 90ern seinen Durchbruch und seine Blütezeit erlebte, diese Frage lässt sich vielleicht mit dem Albumtitel der Propellerheads beantworten. Dex and Drums and Rock'n'Roll. Big Beat war und ist eben beides. Nicht nur ausgesprochen tanzbar und damit clubkompatibel, sondern auch der perfekte Stoff für die größte Festivalbühne. Die kürzeste Verbindung zwischen Alternative und Dancefloor, zwischen Stromgitarre und Technics 1210. Und wenn dann auch noch der Schulterschluss mit einer Soul-Ikone vollzogen wird, ist Widerstand ohnehin zwecklos. Hier sind die Propellerheads zusammen mit der wunderbaren Shirley Bassey. History repeating.

History Repeating. Das waren die Propellerheads mit Shirley Bassey und das war der Flashback mit Ingo Scheel. Seid ihr am Donnerstagabend dabei, dann übernimmt gleich mein Kollege Volker Rebell mit dem Kramladen. Habt ihr am frühen Freitagmorgen eingeschaltet. Dann übernimmt im Anschluss Heinz-Jürgen Maaßen mit Rockola. Diesmal stehen bei ihm Burt Bacharach und Hal David im Mittelpunkt. Ich hoffe, die Big Beats haben euch Spaß gemacht. Wir hören uns wieder in 4 Wochen. Ich freue mich jetzt schon auf euch. Zum Abschluss die großartigen Crystal Method mit einem überaus programmatischen Titel. Keep Hope Alive. Danke euch fürs Zuhören. Macht's gut. Tschüss.

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2: Ich bin Babit Büchner. Die Waffenruhe zwischen den USA und dem Iran wird auf eine neue Probe gestellt. Das US-Militär teilte mit, es habe unprovozierte iranische Angriffe abgewehrt und mit Schlägen zur Selbstverteidigung reagiert. Das iranische Militär bestätigte Angriffe auf US-Kriegsschiffe und machte dafür aber US-Attacken auf einen iranischen Öltanker verantwortlich. US-Präsident Donald Trump forderte den Iran erneut unter Drohungen auf, schnell eine Friedensvereinbarung zu unterzeichnen. Opfer von häuslicher Gewalt und Stalking sollen künftig besser geschützt werden. Der Bundestag stimmt heute über die elektronische Fußfessel für Täter ab.
3: Die Technik erkennt, wo sich der Täter gerade aufhält. Kommt er dem Opfer zu nahe, gibt sofort eine Warnung auf ein Empfangsgerät, damit Betroffene schnell reagieren oder Hilfe holen können. Gleichzeitig soll auch direkt die Polizei informiert werden. In Spanien gibt so ein System schon länger. Geplant sind außerdem verpflichtende Trainingskurse für Täter und wer die Fußfessel oder das dazugehörige Handy nicht trägt, müsste künftig mit einer Geldstrafe oder sogar bis zu 3 Jahren Haft rechnen. Zoe Tassovali, Nachrichtenredaktion.
2: Heute gehen wieder bundesweit Schüler gegen den Wehrdienst auf die Straße. Der Streik findet an einem historisch wichtigen Datum statt. Am 8. Mai wird dann das Kriegsende und die Befreiung vom Nationalsozialismus vor 81 Jahren erinnert.
4: Unter dem Motto "Nie wieder Wehrpflicht" gehen heute Schülerinnen und Schüler in über 100 deutschen Städten auf die Straße. Grund ist das neue Wehrdienstgesetz. Es sieht vor, dass junge Männer ab Jahrgang 2008 verpflichtend gemustert werden. So sollen Freiwillige für einen Aufbau der Truppe rekrutiert werden. Viele Jugendliche sind gegen die verpflichtende Musterung und haben Sorge, eingezogen zu werden. Sie fühlen sich übergangen und nicht gehört. Antonia Sawallisch, Nachrichtenredaktion.
2: Und zum Fußball. Der SC Freiburg steht zum ersten Mal in einem Europapokal-Endspiel. Die Mannschaft bezwang Sporting Braga aus Portugal im Halbfinalrückspiel mit 3:1 und drehte so den 1:2 Rückstand aus dem verlorenen ersten Duell vor einer Woche. Im Finale am 20. Mai in Istanbul trifft Freiburg nun auf den englischen Topclub Aston Villa. Das Wetter, die aktuelle Vorhersage des deutschen Wetterdienstes. Von der Mitte bis in den Osten ziehen einige dichtere Wolkenfelder durch. Es bleibt aber meist trocken. Ansonsten gibt es heute einen freundlichen Sonne-Wolken-Mix. Die Temperaturen erreichen dabei 17 bis 22 Grad. Nur an der See bleibt es kühler. Genauso geht es dann auch in das Wochenende mit Sonne und Wolken im Wechsel. Dann bei 16 bis 25 Grad maximal.
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Gene Vincent war der erste Titel heute, Crazy Times. Ende des vergangenen Jahres habe ich ja angefangen mit einer kleinen Serie über die beiden großen Komponisten Hal David und Burt Bacharach. Letzterer war vor allen Dingen für die Musik und Hal war für die Texte zuständig. Beide haben zusammen enorm viele Songs komponiert, von denen auch sehr viele Hits geworden sind. Im zweiten Teil von Burt and Hal konzentrieren wir uns auf den Anfang der 60er Jahre. Und das hier war der erste Titel von Burt Bacharach komponiert, der in dem Jahr auf eine Platte fand, Gene Vincent mit Crazy Times. Es wurde zwar dieses Stück nicht als Single ausgekoppelt, aber die Langspielplatte aus dem Februar 1960 von Gene Vincent trug genau diesen Titel. Burt hatte diesen Song nicht zusammen mit Hal David geschrieben, sondern in den Credits steht ein Paul Hampton. Dieser war in jener Zeit ebenso wie Burt Bacharach und Hal David bei Columbia Records als Komponist tätig und so lag natürlich eine gelegentliche Zusammenarbeit nicht fern. Hampton hat auch selbst einige Songs aufgenommen und hier ist einer davon, ebenfalls aus dem Jahr 1960, zusammen mit Burt Bacharach komponiert. Eine Art Novelty-Song, wenn man so will, eine frühe Rap-Nummer. Zumindest wird ein Text rezitiert. Hampton singt nicht, sondern er rezitiert. Paul Hampton, Creams.

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1: Die Kompositionen von Burt Bacharach und Hal David waren Anfang der 60er Jahre nicht unbedingt die großen Hitmaker, wurden aber gerne von Popsängern und Sängerinnen genommen, wenn auch nur für B-Seiten einer Single zum Beispiel. Manche von den Stars hatten in der Popwelt schon einen größeren Namen, andere waren eher unbekannt und obskur, etwa Everett Herter, der Anfang der 60er Jahre bei Capitol Records kurz unter Vertrag stand. Bekannt wurde er vor allem durch die Single Boys Were Made for Girls, ein charmantes Beispiel für die orchestrierten Teen-Pop-Produktionen jener Ära. Komposition und Arrangement dieses Songs verraten schon die ungewöhnliche Herangehensweise an eigentlich harmlose Popliedchen durch die beiden Komponisten. Hören wir ihn, Everett Herter.

Ein weiterer Poptitel, gemeinsam von Bacharach und David geschrieben, The Wanderers, I Could Make You Mine. Dieser Titel erschien als Single auf einem kleinen Label. Es gab Anfang der 60er und Ende der 50er Jahre mehrere Gruppen mit dem Namen The Wanderers. Hier handelt es sich um eine Band, die dem Doo-Wop zugerechnet wurde, wobei diese Aufnahme gerade jedoch eher eine Crooner-Pop-Nummer war. Den nächsten Hit schrieb Burt Bacharach erst wieder 1961, und zwar für die Rhythm-and-Blues-Gruppe The Drifters, Don't Go, Please Stay.

Aus dem Juni 1961, die Drifters mit Please Stay. Ein Platz 14 in den Top 20 und in den Rhythm and Blues Charts erreichte diese Single ebenfalls die Top 20. Bud Bacharach zusammen mit Bob Hilliard hatte diesen Song komponiert und jener hatte auch in der Zeit des Übergangs vom Pop zu Rhythm and Blues und Rock'n'Roll einige Hits komponiert, etwa Our Day Will Come oder auch Tower of Strength zusammen mit Bud Bacharach. Tower of Strength wurde in der Version von Gene McDaniels ebenfalls ein großer Hit, sowohl in den Pop als auch in den R&B Charts, ein Platz 5 in Amerika.

Chance to Bleed, ein neuer Song von Kurt Weill, eine Hommage an seine Heimatstadt Philadelphia, wo er sich gerne, wie er singt, an die Old-Time, Lo-Fi, DIY, Rock'n'Roll Nights erinnert. Ende Mai erscheint sein neues Album Philadelphia's Been Good to Me. Davor die neueste Single von Theo Lawrence und sein Song I've Got a Mind for Loving You. Und das, obwohl sein Album zusammen mit Melissa Carper gerade erst im Februar rauskam, Having a Talk, davon hörten wir Good Luck to You, Theo Lawrence und Melissa Carper. Jeder weiß, Malibu ist eine Stadt in Kalifornien. Irgendwie ist Malibu aber auch, finde ich, ein Traumort, ein unwirklicher Ort am Meer. So stelle ich ihn mir vor, L.A. im Rücken und vorne der Blick auf den Pazifik. Und zudem muss ich beim Stichwort Malibu immer automatisch an den Produzenten Rick Rubin denken. Genau dort nämlich, an so einem realen Traumort, hat er sein Shangri-La-Studio und produziert da die tollsten Platten mit den unterschiedlichsten Künstlern. Das neue Strokes-Album zum Beispiel, das Ende Juni kommt, hat er mit ihnen dort produziert. Das Album von Tyler Childers ist dort in weiten Teilen entstanden. Legendär sind natürlich seine Johnny Cash-Aufnahmen und, und. Hier kommt eine Band aus Indonesien, die das Hotel Malibu besingt oder man könnte fast sagen beträumt. Sie heißen The Marlows.

Tyler Childers und Cut in Teeth von seinem Album Snipe Hunter, das mit dem Mann als Produzenten entstand, den davor Dan Auerbach besungen hat, Malibu Man. Ein Song von Dans zweitem Soloalbum Waiting on a Song. Und der Malibu Man ist natürlich Rick Rubin. Der Best Buddy und Produzent seiner letzten vier Alben von Charlie Crockett ist Shooter Jennings. Und das vierte in dieser Reihe ist ganz überraschend rausgekommen, nur wenige Wochen nach Age of the Ram. Sogar seine engsten Vertrauten wussten es angeblich nicht. Clovis heißt das neueste Werk von Charlie Crockett, benannt nach dem Aufnahmeort in New Mexico. Ein Studio, wo schon Buddy Holly für Meilensteine sorgte. Ich finde das neue Album super klasse. Er ist hier deutlich freier als zuvor. Und hier hören wir Charlie Crockett mit The Hallelujah Trail.

Und noch so ein Befreiungsschlag. Jetzt sind sie wieder gut miteinander. Kacey Musgraves und der Song Horses and Divorces. Mindestens das nämlich teilt sie sich mit Miranda Lambert, die hier als Gastsängerin dabei ist. Ein Song vom neuen Kacey-Album Middle of Nowhere. Tatsächlich waren die beiden Damen in Streit geraten über die Urheberschaft und vor allen Dingen die Verwendung eines anderen tollen Songs, an dem Kacey mitgeschrieben hat, Miranda aber zum Erfolg brachte. Dumm nur, dass Kacey vorher nicht wirklich gefragt wurde. Jetzt aber haben die beiden sich versöhnt und das ist doch mal eine wunderbare Nachricht. Kacey Musgraves zusammen mit Miranda Lambert in diesem Song Horses and Divorces. Davor Charlie Crockett und The Hallelujah Trail von seinem neuen Album Clovis. Und das werden wir mit Sicherheit in den nächsten Ausgaben von Happy to Set hier auf Byte FM nochmal wiederhören. Ich bin Christine Heise und verabschiede mich jetzt mit, ja, natürlich dem umstrittenen Song. Der Titel lautet Mama's Broken Heart. Vielleicht bleibt noch Zeit für einen weiteren Song. Ich sag schon mal Tschüss für heute und bis bald.

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3: Ich bin Babette Büchner. Künftig sollen Opfer häuslicher Gewalt ihre Peiniger mit einer Fußfessel auf Abstand halten können. Der Bundestag stimmt heute über die Reform des Gewaltschutzgesetzes ab. Die Fußfessel wird Frauen schützen, sagte Bundesjustizministerin Stefanie Hubig.
4: Kommt der Täter trotz Verbot zu nahe, wird sofort Alarm ausgelöst. Auch die Betroffenen bekommen in Echtzeit ein Signal. Wirksamer Schutz muss schnell sein. Und in Spanien schützt die elektronische Fußfessel seit 20 Jahren hochwirksam Frauen. Jetzt kommt sie endlich auch hier.
3: Weitere Maßnahmen seien geplant, so Hubig. Hält Schwarz-Rot bis zur nächsten Wahl in 3 Jahren? Immer mehr Menschen bezweifeln das. In einem neuen ZDF-Politbarometer gaben 48% der Befragten an, mit einem vorzeitigen Aus der Koalition zu rechnen. Das ist ein deutlicher Anstieg im Vergleich zur Erhebung aus dem März mit 30%. Inzwischen rechnen nur noch 47% damit, dass die seit einem Jahr amtierende Regierung von Kanzler Friedrich Merz bis zur Wahl halten wird. Kiew hält sich nicht an die von Russland einseitig ausgerufene Waffenruhe. In der Nacht startete die Ukraine schwere Drohnen- und Raketenangriffe auf russisches Gebiet. Nach russischen Angaben gab es in mehreren Städten Zerstörungen durch Drohnentrümmer.
5: Auch der zweite Versuch einer Waffenruhe, diesmal von russischer Seite aus, steht vor dem Scheitern. Bereits in der ersten Nacht wurden zahlreiche Angriffe gemeldet. Ukrainische Drohnen haben Schäden unter anderem in der südrussischen Millionenstadt Rostow angerichtet. Getroffen hat es zudem einmal mehr eine Raffinerie. Den Angriff auf die Ölanlage im nordrussischen Jaroslawl bestätigte der ukrainische Präsident Selenskyj persönlich. Dabei warf er den Russen vor, sich selbst nicht an die eigene Feuerpause gehalten zu haben. Aus Moskau, Andrei Balin.
3: Die Commerzbank plant, konzernweit rund 3000 weitere Vollzeitstellen abzubauen. Das hat der DAX-Konzern heute offiziell mitgeteilt. Der Stellenabbau steht im Zusammenhang mit der laufenden Übernahmeschlacht mit der italienischen UniCredit. Die Bank will die Übernahme durch die Italiener noch verhindern und mit den Sparmaßnahmen zeigen, dass sie auch eigenständig weiter bestehen kann. Das Wetter, die aktuelle Vorhersage des Deutschen Wetterdienstes. Heute gibt es meist einen freundlichen Sonne-Wolken-Mix. Nur von der Mitte bis in den Osten hängen viele Wolken. Es regnet hier aber auch nur vereinzelt und kurz. Die Temperaturen erreichen dabei 17 bis 22 Grad maximal. An den Küsten bleibt es kühler. Zum Wochenende steigen die Temperaturen dann weiter. Morgen sind bis zu 25 Grad möglich und am Sonntag bis zu 27 Grad.
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6: Hallo ihr Lieben, ihr hört 10 bis 12. Heute ist Freitag, der 8. Mai. Mein Name ist Liz Remter. Los geht's.

Musik von Salt, Sunshine heißt der Song. Ihr hört 10 bis 12 hier bei Byte FM, das letzte Mal für diese Woche an diesem Freitag. Schön, dass ihr dabei seid. Und das hier, das ist nun Musik von Helado Negro, Wish You Could Be Here.

Same Thing von Genesis Owusu hier bei 10 bis 12 auf Byte FM. Rocco Schamoni wird heute 60 und genau deshalb widmen wir ihm heute auch unseren Track des Tages. Geboren wurde Rocco Schamoni in Kiel, aufgewachsen ist er auf dem Dorf in Lütjenburg. In seiner musikalischen Laufbahn hat er zunächst in Fun-Punk-Bands gespielt und mit dem Umzug nach Hamburg hat sich sein Stil und seine Persona dann aber auch grundlegend verändert und er hat sich zum Entertainer im Anzug inszeniert. Mit einem Humor zwischen Dada und Anarchie, das zeigt auch seine Arbeit im Kollektiv Studio Braun, das es seit den späten 90ern gibt, zusammen mit Jack Palminger und Heinz Strunk. Und ungefähr zur gleichen Zeit ist Schamoni außerdem auch an der Gründung des Pudels beteiligt gewesen, bis heute ein zentraler Ort der Hamburger Musikszene. Und genau diese politischen Diskussionen und Grabenkämpfe dort haben ihn auch zu unserem Track des Tages inspiriert. Rocco Schamoni ist das hier mit dem Song Der Mond. Track des Tages heute hier bei Byte FM.

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Track des Tages heute hier bei BYTE.FM. Zum 60. Geburtstag von Rocco Schamoni. Der Mond heißt der Song. Das hier ist nun Musik von Yvonne, See der Tränen.

Yvonne mit dem Song See der Tränen hier bei BeiteFM. Und ich habe nun einen Konzerttipp für euch. Jasmine Myra kommt nämlich nach Erfurt, eine Saxophonistin und Komponistin aus London. Am 12. Mai erscheint ihr drittes Album Where the Light Settles. Darauf präsentiert sie 9 neue Stücke. Es geht viel um das Leben, Entwicklung und darum, wie man mit schwierigen Phasen umgeht. Sie selbst spricht von einer Art Dualität, bittersüße Momente, die wehtun, aber gleichzeitig wichtig sind, weil man nur so wachsen kann. Morgen schon könnt ihr Jasmine Myra live erleben in Erfurt, präsentiert von BeiteFM.

0: Ein Stück von Jasmine Myra. Reflections, eine Single aus ihrem neuen Album Where the Light Settles, erscheint am 12. Mai, also in genau einer Woche. Und morgen schon spielt Jasmine Myra in Erfurt, präsentiert von Byte FM.
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1: Jill Scott, Lifting Me Up, der Song hier bei Byte FM. Father John Misty hat gestern einen neuen Song veröffentlicht. The Payoff heißt er, produziert gemeinsam mit Drew Erickson, der auch schon an seinen letzten beiden Alben beteiligt war und auch regelmäßig mit Künstlerinnen wie Lana Del Rey oder auch Angel Olsen arbeitet. Schon im Januar hatte Father John Misty die Single The Old Law veröffentlicht. The Payoff ist nun die zweite Single, also in diesem Jahr, und die hören wir jetzt hier bei Byte FM.

Fuckers mit dem Track Bon Bon hier bei Byte FM. 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

Paradise heißt dieser Song und kommt von Sade. 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

Flying Lotus hier bei Byte FM zusammen mit Dawn Richard, Let Me Cook. Und von Montag bis Freitag hören wir hier bei 10 bis 12 auch immer einen von euren Favoriten, einen von euren Top-Songs, Songs, die besonders viele Herzen von euch bekommen, wenn ihr nämlich Freund oder Freundin von Byte FM seid, also Mitglieder in unserem Förderverein, dann könnt ihr euch mit genau diesen Herzen eure persönliche Merkliste zusammensetzen. Dafür einfach ein Herz im Player oder auch in der Playlist auf der Website oder auch in unserer App setzen. Und bei vielen von euch steht der nächste Song genau dort drauf, Otto von Bismarck, Alles ist billig.

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Einer von euren Favoriten hier aus dem Programm von Byte FM, Otto von Bismarck. Alles ist billig. Jetzt sind es 12 und das hier ist Musik von Mitski. I'll change for you.

Friendless mit dem Track There With Me hier bei Byte FM. The Lemmatrix haben heute ein neues Album veröffentlicht, eine Band aus Long Island in New York, angeführt von den Brüdern Brian und Michael Daddario. Die beiden waren schon als Kinder sehr musikalisch, beide waren erfolgreiche Musicaldarsteller. Michael Daddario ist oder trat sogar in diversen Fernsehproduktionen auf. Ihr Debüt haben sie 2016 veröffentlicht, nun 10 Jahre später ist ihr 6. Album erschienen, Look for Your Mind, Fire and Gold, dieser Song daraus.

neue Musik aus der Feder der D'Addario-Brüder. Fire and Goat von The Lemon Tricks, ein Song aus ihrem 6. Album mittlerweile, Look for Your Mind, heute erst erschienen. Und mehr zu den Neuveröffentlichungen der Woche erfahrt ihr auch ab 12 Uhr in unserer Sendung Neuland, dieses Mal präsentiert von Paula Bühler.

Jürgen Pape, so weit wie noch nie heißt dieser Song. Ihr hört Byte FM, es ist gleich 10 nach 11 und das hier ist Musik von Karl Rouge. Hashtag dumm.

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1: Hashtag dumm von Karl Rouge hier bei BytefM. Unser Album der Woche, vielleicht habt ihr schon mitbekommen, kommt dieses Mal von Pigeon und heißt Outer National. Die Band lebt im englischen Margate, ein eher grauer Küstenort. In einem ihrer Songs heißt es aber trotzdem, if you close your eyes, it's just like Miami. Klingt nach Urlaub, ist aber eigentlich ein bisschen ironisch. Sänger Falle Nioke kommt ursprünglich aus Guinea, ein Staat in Westafrika, und lebt seit 2018 in England. Dort hatte er immer wieder Probleme mit seiner Staatsbürgerschaft und konnte lange Zeit mit seiner Band nicht ins Ausland reisen. Also mussten sie bleiben und haben versucht, sich ihren Ort ja musikalisch schön zu denken. Und genau daraus ist auch dieses Album entstanden. Outer National ist ein Mix aus Post-Punk und Afrobeat. In den Songs geht es um Identität, darum nicht richtig dazuzugehören und um den Wunsch, irgendwo seinen Platz zu finden. Wir hören Pigeon mit dem Song Black James Dean.

Ein Track von One Tablespoon hier bei Byte FM, No Nine. Neue Musik kam heute auch von der britischen Rapperin Little Sims. Eine neue EP hat sie veröffentlicht. Sugar Girl heißt sie. Relativ kurzfristig angekündigt vor gut einer Woche. Erst im vergangenen Jahr hatte sie ihr Album Lotus veröffentlicht. Und dass nun schon wieder eine neue EP da ist, ist nicht wirklich ungewöhnlich. Über die letzten Jahre gab es zwischen den Alben auch immer mal wieder neue EPs, oft ein wenig experimenteller als die Studioalben. Und wir hören nun den Track Open Arms. Das ist Little Sims. 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

Open Arms heißt dieser Track und kommt von Little Sims aus ihrer neuen EP Sugar Girl, heute erst erschienen. Ihr hört Byte FM und das hier ist jetzt Musik von Thundercat.

Harder, Better, Faster, Stronger von Daft Punk hier bei Byte FM. Ich habe einen Konzerttipp noch für euch, nämlich die Rat Boys kommen nach Deutschland, eine Indie-Rock-Band aus Chicago. Mitgebracht haben sie ihr aktuelles Album Singing to an Empty Chair. Am 12. Mai könnt ihr Rat Boys live erleben in Hamburg im Aalhaus und am 13. Mai, also in der nächsten Woche, dann auch in Berlin in der Kantine am Berghain, präsentiert von Byte FM. Wir hören den Song What's Right.

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1: Red Boys aus Chicago mit dem Song What's Right aus ihrem aktuellen Album Singing to an Empty Chair. Und damit kommen sie nun für zwei Termine bald nach Deutschland. Am 12. Mai könnt ihr sie live erleben in Hamburg im Aalhaus und am 13. Mai, also in der nächsten Woche in Berlin in der Kantine am Berghain, präsentiert von Byte FM. Ihr hört hier 10 bis 12 jetzt bei Byte FM. Es ist gleich 20 vor 12 und das ist Musik von Andy Schauf, Wasted on You.

Entspannte Klänge von Andy Schorf, Wasted on You, der Song hier bei Byte FM. Heute Abend hört ihr hier bei uns im Programm ab 21 Uhr das Gastspiel, unsere Sendung, in der MusikerInnen euch ihre liebsten Songs vorstellen. Und das Beste daran, sie moderieren das Ganze sogar selbst. Und heute macht auch genau das Cozy Müller. In ihrer Musik bringt sie Ungemütlichkeit und Tanzbarkeit zusammen, singt über graue Städte und mysteriöse Figuren und verbindet dabei Punk mit elektronischen Genres wie Cloud Wave. Ihr neuestes Album Embodiment of Denial erscheint am 22. Mai und daraus hören wir jetzt schon eine der Vorab-Singles.

Contradict heißt dieser Song. Kommt von Cozy Müller. Die Berliner Musikerin präsentiert euch nachher ab 21 Uhr eine Auswahl ihrer liebsten Songs im Gastspiel hier bei Byte FM.

Arlo Parks hier bei Byte FM mit dem Song Get Go. Und ich habe nun noch eine letzte Konzertempfehlung heute für euch. Lisa Harris, Finn Ronsdorf und Ralf Heidel sind nämlich zusammen auf Tour. Drei in Berlin ansässige MusikerInnen mit eigentlich ganz individuellen Projekten. Auf Tour formen sie daraus aber nun einen gemeinsamen Abend in wechselnden Besetzungen. Mal alleine, mal zu zweit, mal auch zu dritt. Friends with Oranges, so nennen sie das Tourprojekt. Am 16. Mai spielen sie damit in Zürich im Kulturhaus Helferei, am 18. Mai in München im Blackbox und am 22. Mai sind sie in Jena im Trafo, präsentiert von Byte FM. Und bei diesem Song, den wir jetzt hören, da kommen alle drei zusammen. Das ist To You My Hand.

Lisa Harris, Finn Ronsdorf und Ralf Heidel mit dem Stück To You My Hand. Die drei sind gemeinsam auf Tour, präsentiert von BYTE.FM. Los geht's am 16. Mai in Zürich. Alle weiteren Termine findet ihr auch auf unserer Website byte.fm-menü.konzerte. Ja, und damit sag ich Tschüss. Das war 10 mit 12 für diese Woche. Im Anschluss geht es hier gleich weiter mit der Sendung Neuland und den Neuerscheinungen der Woche. Dieses Mal präsentiert von meiner Kollegin Paula Bühler. Mein Name ist Liz Remter und das hier ist jetzt zum Abschluss ein Track von DJ Kotze. Pick up, macht's gut, ciao.

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2: Ich bin Babette Büchner. Bis zu 1.000 Euro extra, steuerfrei vom Arbeitgeber. Das klingt erstmal nach einer schnellen Entlastung wegen der hohen Energiepreise. Vorerst wird daraus aber nichts. Der Bundesrat hat die geplante Prämie überraschend gestoppt.
3: Die Länder kritisieren vor allem eins. Sie sagen, der Bund verteilt hier Geld, aber Länder und Kommunen sollen einen großen Teil der Rechnung zahlen. Genau darüber gibt's ohnehin schon länger Streit. Die Bundesregierung wollte Unternehmen eigentlich ermöglichen, ihren Beschäftigten bis Mitte nächsten Jahres steuerfrei bis zu 1.000 Euro extra zu zahlen. Jetzt landet das Thema wahrscheinlich erstmal im Vermittlungsausschuss. Dort müssen beide Seiten, also Bundestag und Bundesrat, einen Kompromiss suchen. Zoe Tassovali, Nachrichtenredaktion.
2: Künftig sollen Opfer häuslicher Gewalt ihre Peiniger mit einer Fußfessel auf Abstand halten können. Das hat der Bundestag heute beschlossen. Kommt der Täter zu nahe, wird das Opfer über ein Empfangsgerät gewarnt. Bundesjustizministerin Stefanie Hubig sagte, es sei eine Kernaufgabe des Staates, vor Gewalt zu schützen.
4: Wir als Gesellschaft, wir müssen Gewalt ächten und wir müssen sie sanktionieren. Wir müssen Frauen helfen, wenn ihnen Gewalt angetan worden ist. Und wir müssen Schutzräume für Frauen weiter ausbauen. Und ich bin froh, dass wir hier viel Überzeugung in diesem Punkt haben.
2: Familiengerichte können Täter mit dem Gesetz außerdem dazu verpflichten, an einem sozialen Trainingskurs oder einer Gewaltpräventionsberatung teilzunehmen. Seit Mitternacht gilt nach Moskaus Vorstellungen eigentlich eine Waffenruhe zwischen Russland und der Ukraine. Der ukrainische Präsident Selenskyj hat dem russischen Militär jedoch vorgeworfen, sich nicht daran zu halten. Seinen Angaben nach hat Russland bis in den Morgen mehr als 850 Drohnen eingesetzt. Gleichzeitig bestätigte er bei Telegram eigene Schläge gegen Ziele in Russland. In einer Bankfiliale in Rheinland-Pfalz gibt es eine Geiselnahme. Die Einsatzkräfte seien mit einem Großaufgebot im Kreis Ahrweiler vor Ort, hieß es von der Polizei. Sie geht von mehreren Tätern und Geiseln aus. Demnach laufen umfangreiche Maßnahmen. Die Lage sei derzeit statisch. Die Beamten wurden um 9 Uhr über den Vorfall informiert. Das Wetter, die aktuelle Vorhersage des Deutschen Wetterdienstes. Heute gibt es meist einen freundlichen Sonne-Wolken-Mix. Nur von der Mitte bis in den Osten hängen viele Wolken. Es regnet hier aber auch nur vereinzelt und kurz. Die Temperaturen erreichen dabei 17 bis 22 Grad maximal. An den Küsten bleibt es kühler. Zum Wochenende steigen die Temperaturen dann weiter. Morgen sind bis zu 25 Grad möglich und am Sonntag bis zu 27 Grad.
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5: Die neuesten Platten der Woche, wie immer hier bei Neuland auf Byte FM. Am Mikrofon ist heute für euch Paula Bühler. Hi. Und wir hören hier in den nächsten zwei Stunden wieder die aktuellsten Neuveröffentlichungen der Woche. Dieses Mal mit dabei sind unter anderem Licky Lee, The Lemon Twigs und Little Sims. Und natürlich werfen wir auch nochmal einen Blick auf unser aktuelles Album der Woche, Outer National von Pigeon. Wir starten mit neuer Musik und zwar von Aldous Harding. Das hier ist der Track Train on the Island.

Aldous Harding mit Train on the Island, der Titeltrack von ihrem neuen und mittlerweile fünften Studioalbum. Auf dem hat die Neuseeländerin wieder eng mit ihrem langjährigen Weggefährten John Parrish zusammengearbeitet. Der produziert unter anderem auch für PJ Harvey und Dry Cleaning. Sie selbst bezeichnet ihre Musik ganz gerne als Gothic Folk, eine Mischung aus Folk, Indie und düsteren poetischen Elementen. Noch verspielter und experimentierfreudiger zeigt sie sich jetzt auf den insgesamt 10 Tracks der neuen Platte. Aufgenommen wurden die allesamt in den Rockfield Studios in Wales. Und Train on the Island ist nur eine der vielen neuen Platten, die in dieser Woche erschienen sind. Dieses Mal auch mit dabei ist Neues vom US-amerikanischen Duo Chinese American Bear. Ihr neues Album heißt Dim Sum and Then Some und das hier ist der Track Lovely Day.

Chinese American Bear mit Lovely Day. Das ist ein Track von ihrem neuen und dritten Album mit dem Titel Dim Sum and Then Some. Das ist tatsächlich am Tag nach der Fertigstellung des Vorgängeralbums entstanden. Die Inspiration und Freude an der Musik hat wohl noch für eine ganze weitere Platte gereicht und entstanden ist dieses sehr unbeschwerte Popalbum mit Anleihen aus Funk und Psychedelia. Weniger unbeschwert, dafür aber tatsächlich trotzdem ziemlich euphorisch klingt das neue Album der schwedischen Singer-Songwriterin Lykke Li. The After Party ist ihr mittlerweile sechstes Studioalbum. Darauf gibt es, wie ihr es von ihr bereits kennt, Alternative Pop, der dieses Mal ziemlich tanzbar daherkommt, eben passend zur After Party. Das hier ist einer der insgesamt neun Tracks, heißt Lucky Again.

The Lemon Twigs mit Bring You Down hier bei Neuland auf BytefM. Der Track befindet sich auf dem 9. und 6. Album des New Yorker Duos. Look For Your Mind, so heißt die neue Platte der Brüder, und erinnert, wie auch schon seine Vorgänger, wieder stark an den Sound der 60er und 70er Jahre, irgendwo zwischen Beatles, Beach Boys und Jellyfish. Und es geht nach Kanada, denn es gibt Neues vom Post-Punk-Trio Cola. Die haben jetzt ihr drittes und quasi selbstbetiteltes Album Cost of Living Adjustment veröffentlicht. Und das hier ist der Track Hedge Sitting.

0: Genauso ist das auch mit der neuen Platte von Broken Social Scene. Die Band kommt auch aus Kanada, allerdings nicht aus Montreal, sondern aus Toronto. Bereits seit 1999 machen sie Musik. Jetzt ist mit Remember the Humans, fast 10 Jahre nach dem letzten Release, ihr neues Album erschienen. Indie-Fans der Nullerjahre dürften da ganz besonders auf ihre Kosten kommen. 12 neue Tracks sind drauf. Das hier ist And I Think of You.
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Lambert hier zusammen mit Cat Frankie und So Unkind. Ein Track vom neuen Album des Hamburger Pianisten, Komponisten und Produzenten. I Am Not Lambert, so heißt seine neue Platte. Ein vielseitiges Album zwischen Neoklassik, Pop, Elektronik und Experimental. Das allererste Mal treten auch Vocal Features hier deutlich in den Vordergrund. So auch auf dem Track zusammen mit Cat Frankie, den wir gerade gehört haben. Ansonsten finden sich auch noch die Stimmen von unter anderem Decker oder Ralf Heidel, sowie auch seine eigene auf dem Album. Ihr hört Neuland auf Byte FM, die Sendung mit den Neuveröffentlichungen der Woche. Und wir schauen jetzt nach Belgien. The Haunted Youth, so heißt das Indie-Projekt von Joachim Liebens, hat ursprünglich mal als Solo-Projekt begonnen. Mittlerweile ist eine Band rausgeworden, die auf der neuen Platte auch sehr nach Indie-Rock-Band klingt. Boys Cry 2 heißt das Album. Und das hier ist der Emo-Song.

The Haunted Youth mit Emo's Song, ein Track vom neuen Album der belgischen Band Boys Cry 2. Darauf gibt es weniger Bedroom-Pop als auf dem Debütalbum. Dafür ganz passend mehr Emo-Rock und ganz viel Coming-of-Age-Nostalgie. Die gibt es auch auf dem neuen Album von Lucky Break. Das ist das Projekt von Emma Gearson aus San Francisco. Sie ist gerade mal 23 Jahre alt, macht schon seit einigen Jahren Musik und hat jetzt ihr Debütalbum Made It veröffentlicht. Daraus hören wir den Track Big Swing.

Lucky Break mit Big Swing. Ein Track vom Debütalbum der US-amerikanischen Singer-Songwriterin Made It heißt es und ist in dieser Woche erschienen. Und während manche noch am Anfang der musikalischen Karriere stehen, machen manche doch schon deutlich länger Musik. Die US-amerikanische Band Gun Outfit zum Beispiel, die haben sich vor knapp 20 Jahren gegründet, damals noch als Duo. Mittlerweile sind sie eine fünfköpfige Band und spielen Post-Punk mit, wie sie sagen, lokalen Einflüssen. Ihr neues Album heißt Process and Reality. Darauf hört ihr auf insgesamt ganzen 19 Tracks. Eine, wie ich finde, interessante Mischung aus Americana, Shoegaze und Indie. Wir hören einen davon, das ist So Easy to Love.

Gun Outfit mit So Easy to Love, ein Track von ihrem neuen Album Process and Reality. Das hat die Band übrigens während der Großbrände in Kalifornien aufgenommen. Vielleicht klingt die Platte auch deshalb teilweise sehr, sehr düster und fast schon dystopisch. Und hier bei Neuland hören wir neben den aktuellsten Neuveröffentlichungen auch immer Musik von unserem Album der Woche. Das kommt dieses Mal von der britischen Band Pigeon. Outer National, so heißt die Platte. Und das hier ist der Track Energy.

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Pigeon mit Energy hier bei Neuland auf Byte FM. Das ist ein Track vom Debütalbum der fünfköpfigen Band aus dem britischen Margate. Other National heißt es und passend dazu thematisiert die Platte nicht nur in den Texten nationale Grenzen und Identitäten, sondern auch soundtechnisch interessieren Genregrenzen hier tatsächlich nur relativ wenig. Es sind ganz verschiedene vielfältige Songs entstanden, irgendwo zwischen Afrobeats, Funk, Jazz und Grunge. Other National ist aktuell unser Album der Woche hier auf Byte FM und wir hören noch zwei weitere Tracks der Platte, erst Mirror Test und danach noch Black James Dean.

Pigeon mit Black James Dean, ein Track von ihrem ersten Album Outer National. Das Debütalbum der britischen Band ist aktuell hier auf BeatFM unser Album der Woche. Und falls ihr über das noch mehr wissen möchtet, dann schaut doch auch sehr gerne mal auf unserem Blog vorbei. Den findet ihr auf der BeatFM Homepage, denn da gibt es neben ganz aktuellen Themen aus der Musikwelt auch immer eine ausführliche Rezension zu unserem aktuellen Album der Woche. Und wir widmen uns jetzt weiteren Neuveröffentlichungen, darunter in dieser Woche auch das neue Album der britischen Band Basement. Wired heißt es, das hier ist der Track Broken by Design.

Basement mit Broken by Design, ein Track von ihrem neuen Album Wired. Es ist das erste Album der britischen Band seit ganzen 8 Jahren, also eine quasi Wiedervereinigung der 5 Freunde, die sich schon lange kennen und schon seit fast 20 Jahren zusammen Musik machen. Die Platte ist ein sommerliches Alternative- oder Indie-Rock-Album geworden. Nicht wirklich viele Ecken und Kanten, aber den ein oder anderen catchy Song, den findet man trotzdem drauf. Passt ganz gut in die Jahreszeit, wie ich finde. Und wir kommen nun zu neuer Musik vom kanadischen Singer-Songwriter Nicholas Kurgovic, wobei die Musik nicht ganz so neu ist, sondern eigentlich nur die Interpretation. Boss Tape, so heißt sein neues Album, auf dem er 8 Songs vom Boss, aka Bruce Springsteen, neu interpretiert. Zum Beispiel diesen hier, Dancing in the Dark.

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Nicholas Kirgovich mit Dancing in the Dark, seine Version vom Bruce Springsteen Song, die befindet sich auf seinem neuen Album Boss Tape, denn der kanadische Singer-Songwriter ist großer Fan von Bruce Springsteen und hat jetzt 8 seiner Lieblingssongs neu interpretiert und auf dem neuen Album zusammengetragen. Das ist auch die erste neue Solo-Musik, die wir von ihm hören seit 2023. Neue Musik kommt in dieser Woche auch vom Duo Crossboys. Unter diesem Namen machen Avi Tare von Animal Collective und Brian Weitz, aka Geologist, zusammen Musik. Dabei ist der Name Crossboys eine Referenz an David Crosby, der 2023 gestorben ist. Zu der Zeit haben die beiden nämlich mit dem Projekt angefangen und jetzt ist ihr selbstbetiteltes Debüt erschienen. Daraus hören wir die Single Hanging Out with a Blueberry Pop.

Crossboys mit Hanging Out with a Blueberry Pop hier bei Neuland auf Byte FM. Das ist ein Track vom neuen und selbstbetitelten Instrumental-Album des Duos. Und wir haben jetzt Neues vom US-amerikanischen Rapper und Produzenten Curtis Cross, aka Black Milk. Ceremonial, so heißt sein neues und bereits 12. Album. Darauf gibt's ebenfalls 12 Tracks, fast ohne Gäste, was für so ein Rap-Album ja auch eher untypisch ist. Und wir hören einen davon, das ist Crash Test Dummy. 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

Brother Wallace mit Electric Love. Und den gleichen Titel trägt auch sein neues Album. Es ist das Debütalbum des US-amerikanischen Musikers. Eigentlich ein sehr spätes Debüt, wenn man es so sehen will. Mit 11 Jahren ist er das erste Mal im Gospelchor seiner Kirche in Georgia aufgetreten. Und diese Gospelwurzeln verbindet er jetzt auf seinem Debüt mit Southern Soul zu einem der spannendsten Soul-Debüts aktuell. Insgesamt 13 Tracks sind auf der Platte. Einen haben wir eben gehört. Und weg vom Soul geht's jetzt tendenziell eher zum Sound der 80er und 90er. Es geht um die Musik der US-amerikanischen Indie-Pop-Band Muna. Seit fast 10 Jahren macht das Trio euphorischen Synthie-Pop. Jetzt ist ihr viertes Album Dancing on the Wall erschienen. Das hier ist der Track So What.

Wieder ganz neue Klänge hören wir da auf der neuen EP von Little Sims. Insgesamt 4 neue Tracks sind drauf. Einen davon haben wir eben gehört, zusammen mit Dila, Open Arms. Die EP heißt Sugar Girl und ist deutlich poppiger als das, was wir bisher von der britischen Rapperin und Sängerin kennen. Und in dieser Woche ebenfalls erschienen ist das neue 2. Album der New Yorker Rapperin und Produzentin Jennifer Hernandez alias J-Words. Sound Therapy heißt ihre neue Platte. Darauf gibt's weniger Rap, mehr, man kann es so sagen, Soundtherapie. So zeigt sie sich doch deutlich stärker von ihrer Produzentinnenseite. Gefällt mir ganz gut. Wir hören den Track Lush.

Die schwedische Sängerin und Musikerin Nama Sender mit Miami Crest, ein Track von ihrem Debütalbum Limbo. Wie ihr gerade gehört habt, gibt's darauf Elektropop, der nach vorne geht. Finde ich persönlich sehr spaßig. Wir haben nicht mehr ganz so viel Zeit hier, aber noch ein paar Neuveröffentlichungen. Für die nächste wird es so kurz vor dem Finale noch etwas ruhiger. Danach wird es wieder tanzbarer, versprochen. Es geht um das neue Album von Lorraine James. Detached from the Rest of You, so heißt die neue Platte der Londoner Musikerin und Produzentin. Und wir hören den Track The Book of Self-Doubt.

Lorraine James und The Book of Self-Doubt. Das ist ein Track vom neuen Album der Londoner Musikerin und Produzentin, heißt Detached from the Rest of You. Und wie angekündigt, ziehen wir jetzt zum Abschluss hin das Tempo nochmal an. Das geht ganz gut mit dem neuen Album von Olof Dreyer. Den schwedischen DJ und Produzenten kannte man lange Zeit als eine Hälfte des Elektropop-Duos The Knife. Schon seit längerem macht er aber auch Solomusik, hat jahrelang unter verschiedenen Pseudonymen Musik veröffentlicht und auch für andere Acts produziert. Jetzt ist sein Debütalbum Loud Bloom erschienen. 14 Tracks sind drauf. Die Pflanzen- und Blumenmetaphorik zieht sich auf jeden Fall durch. Das hier ist der Track Blood Lily.

Olaf Dreyer mit Blood Lily, ein Track von seinem neuen und tatsächlich auch ersten Soloalbum Loud Bloom. Und damit sind wir jetzt tatsächlich am Ende von dieser Ausgabe von Neuland. 2 Stunden lang gab es hier wieder die aktuellsten Neuveröffentlichungen der Woche für euch. Und zum Abschluss wird's jetzt nochmal doll. Es gibt Techno und zwar von Tiger Paw aus Jamaika. Together You Gather All Power Applied Worldwide, so heißt die neue Platte. Diese Woche auf dem Berliner Label Tresor Records erschienen. Daraus hören wir Duppy Know Who Feel Frighten und damit sage ich Tschüss. Das war's mit Neuland. Vielen lieben Dank fürs Einschalten und noch viel Spaß mit dem weiteren Programm hier auf BeatFM. Ich bin Paula Bühler. Ciao und bis zum nächsten Mal.

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2: Ich bin Dirk Zeitler. Bis zu 1.000 Euro extra steuerfrei vom Arbeitgeber sollten möglich werden, doch die Entlastungsprämie kommt vorerst nicht. Der Bundesrat stimmte dem vom Bundestag bereits beschlossenen Gesetzentwurf überraschend nicht zu. Die Deutsche Industrie- und Handelskammer reagierte erleichtert. Der IHK-Präsident Adrian bezeichnete das Veto der Länderkammer als erforderliche Notbremsung. Grünen-Fraktionschefin Dröge sprach hingegen von einem Fiasko für die Bundesregierung und für Bundeskanzler Merz. Zum Schutz von Opfern häuslicher Gewalt hat der Bundestag eine Regelung zur elektronischen Fußfessel beschlossen. Auf Anordnung eines Gerichts sollen mögliche Täter, gegen die schon ein Annäherungsverbot verhängt wurde, künftig zum Tragen des Geräts verpflichtet werden können. Vor dem Votum warb Bundesjustizministerin Hubich im Bundestag noch einmal um Zustimmung mit Blick auf die Fälle von häuslicher Gewalt.
3: Und diese Gewalt, sie trifft überwiegend Frauen, dort, wo sie sich eigentlich sicher fühlen sollen. Das kann niemanden kalt lassen. Hier muss unser Rechtsstaat handeln, denn es ist seine Kernaufgabe, Menschen vor Gewalt zu schützen.
2: Familiengerichte können Täter mit dem Gesetz außerdem dazu verpflichten, an einem sozialen Trainingskurs oder einer Gewaltpräventionsberatung teilzunehmen. Tanken ist aktuell so günstig wie seit 2 Monaten nicht mehr. Laut ADAC kostet ein Liter Super E10 im bundesweiten Schnitt gerade knapp 1,98 Euro. Diesel sank etwas mehr und liegt bei rund 2,03 Euro.
4: Vor allem der gesunkene Ölpreis dürfte die Spritpreise zuletzt nach unten gedrückt haben. Trotzdem sagen Experten, der Tankrabatt kommt wohl noch immer nicht komplett bei den Autofahrern an. Denn eigentlich müsste Benzin durch die Steuersenkung sogar noch etwas günstiger sein. Dazu kommen große Unterschiede, je nach Stadt, Tankstelle und Uhrzeit. Besonders günstig ist Tanken oft am späten Vormittag. Mittags springen die Preise dagegen häufig erstmal wieder nach oben, bevor sie später erneut sinken. Zoe Tassovali, Nachrichtenredaktion.
2: In einer Bankfiliale in Rheinland-Pfalz gibt es eine Geiselnahme. Die Polizei geht dabei von mehreren Tätern und Geiseln aus. Bei einer Geisel handelt es sich um den Fahrer eines Geldtransportes, heißt es. Die Lage sei derzeit statisch. Die Einsatzkräfte seien in Sinzig mit einem Großaufgebot vor Ort, so die Beamten. Demnach laufen umfangreiche Maßnahmen. Zum Wetter, die aktuelle Vorhersage des Deutschen Wetterdienstes. Über der Mitte bis in den Osten hängen viele Wolken, es regnet aber nur vereinzelt. Ansonsten gibt es heute einen freundlichen Sonnenwolkenmix bei 17 bis 22 Grad maximal. Nur an der See bleibt es kühler. Morgen klettern die Temperaturen dann sogar bis auf 25 Grad, dazu wird es oft sonnig. Nur über dem süddeutschen Bergland bilden sich im Tagesverlauf einzelne Gewitter.
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5: mit Eileen Schengül. Hi.

Beach Fossils mit Down the Line. Ihr hört das ByteFM Magazin am Freitag, den 8. Mai mit mir, Eileen Schengül. Und hier geht's weiter mit der schottischen Band Bell & Sebastian. Das ist The Boy with the Arab Strap.

die Braut haut ins Auge. Greenwich Village. Hier im Bald FM Magazin am Freitag. Und Sängerin und Gitarristin Bernadette Hengst war musikalisch nicht nur in dieser Band aktiv, sondern hat auch bei anderen KünstlerInnen mitgewirkt. So auch bei Rocco Schamoni. Rocco Schamoni gehört seit den späten 80er Jahren zu den prägenden Stimmen der Hamburger Pop- und Subkulturszene und bewegt sich zwischen Musik, Literatur und Bühne. Der Musiker, Schriftsteller und Schauspieler ist heute vor 60 Jahren in Kiel geboren und ist im schleswig-holsteinischen Lütjenburg aufgewachsen. Auf seiner dortigen Jugend baute später dann sein Erfolgsroman Dorfpunks auf, der 2009 verfilmt wurde. Und unser heutiger Track des Tages ist anlässlich des 60. Geburtstags von Rocco Schamoni, Der Mond.

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Track des Tages. Anlässlich des 60. Geburtstages von Rocco Schamoni. Der Mond. 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Es ist gleich 20 nach 2 und hier geht's weiter mit Angel Haze und Bullet.

Verträumter Garage Rock aus Los Angeles, das waren Dum Dum Girls mit Wrong Feels Right. Und wir bleiben in Los Angeles, nämlich mit diesem Track. Das sind Best Coast mit Boyfriend.

Von Best Coast hier im BYTE-FM Magazin am Freitag und inspiriert von Sonnenstunden ist auch die neue Ausgabe Streuobst von Lena Kumpe. Heute Abend um 19 Uhr gibt's eine Ladung Urlaubsgefühle in ihrer Sendung und passend zum Urlaubsgefühl gibt's hier jetzt Musik von Piper, das ist Summer Breeze.

mit Summer Breeze. Ihr hört das BYTE-FM Magazin am Freitag, den 8. Mai. Und heute vor 75 Jahren ist der US-amerikanische Funk- und Soul-Sänger Philip Bailey geboren. Bekannt wurde Bailey durch sein Wirken in der Band Earth, Wind and Fire. Er hat einen Stimmumfang von 4 Oktaven und sein Falsettgesang war immer besonders charakteristisch für die Band. Und neben Earth, Wind and Fire hat Bailey auch eine Solokarriere angestrebt. Für seine zweite Platte hat er mit Phil Collins als Produzent zusammengearbeitet. Gemeinsam haben sie den Song Easy Lover geschrieben, der ein internationaler Erfolg wurde und Platz 1 in UK und Platz 2 in den US-Charts erreichte. Und den Track hören wir.

Die Lover von Philip Bailey und Phil Collins im ByteFM Magazin. Philip Bailey feiert heute seinen 75. Geburtstag. 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

Poiseleia, ein Track von der englischen Musikerin Pink Panthers. Und ihr hört das bei FM Magazin um gleich 20 vor 3. Jetzt geht's weiter mit The Strokes und The Adults Are Talking.

Chakamak mit 20.000 Meilen, ein Track des 2017 auf Staatsakt erschienenen selbstbetitelten Albums. Und auf dem Label Staatsakt ist auch die Leipziger Band Zoomies. Die fünfköpfige Band bewegt sich irgendwo zwischen Americana und Folkpop. Und heute hat die Band ihr neues selbstbetiteltes Album veröffentlicht. Und damit sind sie ab nächster Woche auf Tour, präsentiert von Byte FM. Die Termine gibt's gleich. Wir hören jetzt erst einmal den Track Phantom Break.

Zoomies mit Phantom Break. Ihr Album, das auch Zoomies heißt, ist heute erschienen und die Band ist ab nächster Woche auf Tour, präsentiert von Byte FM. Am Dienstag geht's los in Düdingen, danach spielen sie unter anderem in Schorndorf, Köln und Berlin. Tourende ist am 23. Mai in Leipzig und alle Konzerte sind präsentiert von Byte FM. Weitere Infos findet ihr auf unserer Website unter byte.fm/Konzerte. Und von Zoomies kommen wir jetzt zu Zoom, genauer gesagt zu Zoom 97. So heißt nämlich die Neuveröffentlichung von Kurt Weill, die vorgestern erschienen ist. Der Musiker aus Philadelphia veröffentlicht am 29. Mai ein neues Album mit dem Titel Philadelphia's Been Good to Me. Und Zoom 97 ist der Opener-Track.

brandneue Musik von Kurt Weill. Zoom 97, der Opener-Track seines am 29. Mai erscheinenden Albums Philadelphia's Been Good to Me.

Gorillaz mit dem Track 19-2000, ein Track des Albums Gorillaz, auf welchem die Band mit einigen Gastmusikern zusammengearbeitet hat. Unter anderem auch mit Tina Weymouth und Chris Franz von der Band Talking Heads. Die haben hier zusätzliche Percussion beigesteuert und Chris Franz, Drummer der Talking Heads, ist heute am 8. Mai vor 75 Jahren geboren. Als Chris Franz Anfang 20 war, hat er David Byrne und Tina Weymouth auf der Rhode Island School of Design in Providence kennengelernt und Byrne hat das Studium dann aber relativ bald abgebrochen und ist nach New York gezogen. Franz und Weymouth sind ihnen dann später gefolgt. Dort haben sie dann Talking Heads gegründet. Ihren ersten Auftritt hatten sie als Support Band der Ramones. Neben Talking Heads gründete Chris Franz mit Tina Weymouth Tom Tom Club auch und wir hören jetzt aber einen der bekanntesten Talking Heads Songs, der in der Popkultur schon öfter neu interpretiert oder referenziert wurde. Das ist Psycho Killer.

Talking Heads mit Psycho Killer Drummer Chris Franz wird heute 75 Jahre alt. Ihr hört das ByteFM Magazin am Freitag und hier geht's weiter mit Musik von Fontaines DC Sänger Green Chatten, Fairlies.

Jackie Allen, Shadow Man. Im Beide-Film-Magazin um 14:45 und hier geht's weiter mit Musik von Alalas Gitarristen Petrom Siadatian, Paint mit Ta Falda.

Die Londoner Musikerin Nilüfer Yanya mit dem Track Made Out of Memory. Und wir bleiben in UK, bewegen uns aber ein paar Meilen weiter Richtung Südosten in den 65.000 Seelenort Margate in der britischen Grafschaft Kent. Denn hier leben die Bandmitglieder von Pidgin. Seit der Veröffentlichung ihrer ersten EP genießt die Band um den in Guinea geborenen und seit 2018 in England lebenden Sänger Fally Nioki einen gewissen Hype. Regelmäßig gab es Booking-Anfragen aus dem Ausland, die sie allerdings nicht wahrnehmen konnten, denn Nioki hat seit seinem Umzug lange erfolglos versucht, die britische Staatsbürgerschaft zu erhalten und zeitweise keinen gültigen Pass gehabt. Mittlerweile ist er eingebürgert, ein langer, auch belastender Prozess, der die Band während der Arbeit an ihrem Debütalbum immer wieder begleitet hat. Und dieses Debütalbum heißt Outer National und ist aktuell das Album der Woche hier bei BYTE-FM. Trotz der schwierigen persönlichen Erfahrung schwingt darin auch viel Freude mit. Die Band beschreibt die Ästhetik des Albums als Explosion von Farbe in Grau. Wir hören jetzt einen aber etwas ruhigeren Track des Albums. Der Song heißt Caramel von Pidgin.

Caramel. Einer der ruhigeren und experimentelleren Songs des Albums der Woche, Outer National von Pigeon.

Stadt Chemnitz. Baumarkt mit Chemnitz Stadt. Und wir bleiben in Deutschland, bewegen uns aber aus Chemnitz weiter Richtung Westen. Genauer gesagt nach Bremen. Denn da ist die Musikerin Sarah 4K geboren. Und Sarah 4K macht Musik im Genre-Mix irgendwo zwischen Eurodance, Techno und Rap. Auf jeden Fall immer eingängig und tanzbar. 2018 hat sie angefangen, ihre Tracks auf Soundcloud hochzuladen. 2024 hat sie ihr Debüt Wavy Baby Mixtape veröffentlicht. Und nächste Woche erscheint ihr Album Okay Volume 1. Und wir hören jetzt einen Track daraus. Das ist Autoscooter.

Im Feature mit Sonos Click und Uncle F. Das neue Album von Sarah 4K erscheint nächste Woche und anlässlich dieses Releases spielt sie zwei Konzerte, präsentiert von Byte FM. Am 13. Mai spielt sie in Bremen und am 14. Mai in Berlin. Die Shows sind leider bereits ausverkauft. Ihr hört das Byte FM Magazin um kurz nach 3:30 und hier geht's weiter mit Kendrick Lamar und TV Off.

Musik von Ilgen Nur, 17 im BytefM Magazin am Freitag. Und die in Leeds lebende Komponistin und Saxophonistin Jasmine Myra hat dieses Jahr ihr neues Album Where Light Settles angekündigt. Nach ihren beiden vorangegangenen Alben ist dies nun ihr erstes selbstproduziertes Album. 9 Tracks sind auf dem Album, 3 bereits veröffentlicht und einen hören wir jetzt. Und wenn euch das gefällt, könnt ihr sie morgen in Erfurt live erleben, präsentiert von BytefM. Und das hier ist Likeness and Shadow von Jasmine Myra.

Likeness and Shadow. Ein warmer neuer Track der in Leeds lebenden Musikerin Jasmine Myra. Ein Song ihres am 12. Mai erscheinenden Albums Where Light Settles. Morgen zu sehen in Erfurt, präsentiert von Byte FM. Und neue warm klingende Musik gibt es nicht nur aus Leeds, sondern auch aus Hamburg. Die Musikerin Lona Lee hat heute ihre EP Selected Short Stories veröffentlicht. Auf 5 Songs legt sie dabei reduzierte Folksongs in organische Soundlandschaften. Und wir hören jetzt den Track Have You Heard von Lona Lee.

der kürzeste Track der EP Have You Heard von Lona Lee, eine Neuveröffentlichung der Hamburger Musikerin hier im BYTE.FM Magazin am Freitag. Und hier geht's weiter mit Caroline Rose, Genie Becomes a Mom.

Leon Bridges und Krungbin mit Texas Sun. Ihr hört das ByteFM Magazin am Freitag, den 8. Mai. Und heute jährt sich das 9. Studioalbum A Moon-Shaped Pool von Radiohead zum 10. Mal. Es erschien damals ohne klassische Promo. Am 1. Mai hatte die Band ihre Internetpräsenz schrittweise gelöscht und am 3. Mai, also wenige Tage vor dem Release, erschien mit Burn the Witch die erste Single. Auffällig sind besonders der Einsatz von Streichern und Chören auf dem Album, die von Radiohead-Gitarristen Johnny Greenwood arrangiert wurden. Und wir hören jetzt die Single-Auskopplung des Albums Burn the Witch von Radiohead.

Burn the Witch von Radiohead, ein Song des heute vor 10 Jahren erschienenen Albums A Moon-Shaped Pool. Ihr hört das BYTE-FM Magazin am Freitag, den 8. Mai. Und heute hat die Hamburger Musikerin Brockhoff einen neuen Track veröffentlicht. Das ist Front Row.

Die heute veröffentlichte neue Single Front Row von Brockhoff. Die in Hamburg lebende Musikerin veröffentlicht am 5. Juni ihr Debütalbum Easy Peeler auf Pias Recordings. Und auch die britische Musikerin Rose Grey ist bei Pias gesigned. Vergangenes Jahr hat sie ihr Album Louder Please veröffentlicht. Und am Montag spielt Rose Grey ein Konzert in Berlin im Modus, präsentiert von Byte FM. Und das ist Damn von Rose Grey. Damn.

Elektronische Klänge von Rose Grey, Damn. Die britische Musikerin spielt am Montag ein Konzert in Berlin und alle Details findet ihr auf unserer Website unter byte.fm/Konzerte. Und hier geht's energetisch weiter mit Bängerfabrik. Das ist der Track Hat was im Byte FM Magazin um 10 nach 4.

Die kanadische Band Man I Trust aus Montreal mit dem Track Husk. Und wir bleiben in Montreal, denn heute hat Martha Wainwright Geburtstag. Die kanadische Singer-Songwriterin ist seit den frühen 2000ern aktiv und bewegt sich musikalisch zwischen Folk und Indie. Ihr selbstbetiteltes Debütalbum ist 2005 erschienen und hat ihr international schnell Aufmerksamkeit gebracht. Durch die Serie Orange is the New Black hat einer ihrer Songs 10 Jahre später auch noch eine größere Bekanntheit bekommen. Und den Song hören wir jetzt. Das ist Bloody Motherfucking Asshole.

Wainwright mit dem Song Bloody Motherfucking Asshole. Die kanadische Musikerin feiert heute ihren 50. Geburtstag. Ihr hört das ByteFM Magazin. Und hier geht's weiter mit Alex G. Das ist Afterlife.

Meat Puppets mit Up on the Sun im Byte FM Magazin um 4:35. Es ist Freitag, der 8. Mai. Und heute, vor 20 Jahren, ist The Drift erschienen, das 13. Studioalbum des US-amerikanischen Musikers Scott Walker. Abgesehen von einem Soundtrack-Album war es sein erstes Studioalbum nach einer 11-jährigen Pause. Und entstanden ist es über mehrere Jahre hinweg in Etappen, über fast eine ganze Dekade. Das Album wird oft als verstörend, komplex und radikal eigenständig beschrieben und knüpft an seine experimentellen Arbeiten an, geht aber noch konsequenter in diese Richtung. Klanglich und inhaltlich ist es sehr dunkel angelegt mit Themen wie Gewalt, Krankheit und Terroranschlägen. Wir hören jetzt den ersten Track, das ist Cossacks Are. Im Byte FM Magazin. Scott Walker.

0: Cossack's R von Scott Walker, ein Track des experimentellen Albums The Drift, welches heute vor 20 Jahren erschienen ist. Und hier geht's weiter mit Musik von Missy Elliott, das ist Easy Easy R.
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Raps liefert Mods im Feature mit Eldest Harding, Elitist G.O.A.T. hier bei Byte FM am Freitagnachmittag. Und heute Abend um 21 Uhr gibt's eine neue Ausgabe der Sendung Gastspiel, diesmal mit Cozy Müller. Die Musikerin aus Berlin präsentiert hier eine Auswahl an Lieblingssongs. Wir hören jetzt einen Track von ihr, das ist Jetzt oder Später.

Cosi Müller mit Jetzt oder Später. Die Berliner Musikerin hostet heute das Gastspiel auf Byte FM. Um 21 Uhr präsentiert sie eine Auswahl ihrer Lieblingssongs. Hier geht's weiter mit Schockwellen aufs Parkett von Spar. Frank Martini Remix.

Automatic mit Too Much Money hier im BeiterFM Magazin am Freitag um gleich 10 vor 5. Und das Bremer Duo Burnout Ost-West hat kürzlich neue Musik veröffentlicht. Seit Ende März sind zwei neue Singles draußen, was verdächtig nach einem neuen Album aussieht. Offiziell angekündigt wurde bislang allerdings noch nichts. Was jedoch feststeht: Burnout Ost-West gehen auf Tour, präsentiert von BeiterFM. Los geht's heute Abend in Düsseldorf und am Samstag spielt das Duo dann in Wiesbaden und im Oktober startet dann die größere Tour. Auftakt ist am 16. Oktober in St. Gallen in der Schweiz. Danach stehen unter anderem Konzerte in Leipzig, Kassel, Hamburg und Köln an. Tourende ist am 5. Dezember in Schorndorf. Und wir hören jetzt die neueste Veröffentlichung von Burnout Ost-West. Das ist Betontage in Ulm.

Das macht doch niemand so alleine. Ich meine, aber es ist auch gar nicht mehr erlaubt, mit einem Hund durch den Park zu gehen. Ich könnte auch ins Fitnessstudio gehen, das mache ich gerne. Vielleicht soll ich eine Frau fragen, ob ich mal die Hantel halten soll. Oder beide. In jeder Beziehung gibt es einen Kapitän und einen Matrosen. Ich möchte auch mal Kapitän sein, das war ich bisher noch nie. Vielleicht will sie dann ja mit mir in den Park zum Spazieren. Das wäre schön, dann müsste ich nicht mehr drüber nachdenken, alleine gehen zu können.

Burnout Ost-West mit dem Track Betontage in Ulm. Die Punkband aus Bremen ist bald auf Tour, präsentiert von Byte FM. 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

Faster Stronger. Im Beide-Fan Magazin. Um 5:05 und hier geht's weiter mit Musik von Anzu. Das ist der Track Stell dir vor. Bei Beide-Fan.

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Stell dir mal vor, von Anzu. Das war's auch schon von mir und dem Beitefilm Magazin. Hier geht's weiter mit dem Taz Mixtape mit Klaus Walter im Web und auf UKW in Hamburg hört ihr den Konzertkalender mit Marius Margor. Ich bin Aileen Schengül und einen Track habe ich noch für euch. Das ist Fundraiser von Bar Italia. Und habt ein schönes Wochenende. Bis bald. Ciao.

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2: Ich bin Dirk Zeitler. Die geplante Prämie von bis zu 1.000 Euro zur Entlastung der Arbeitnehmer steht auf der Kippe. Der Bundesrat hat die Maßnahmen zur Abfederung der wegen des Iran-Kriegs drastisch gestiegenen Energiepreise vorerst gestoppt. Für die ohnehin schon kriselnde Bundesregierung bedeutet die überraschende Ablehnung eine weitere bittere Schlappe nur 2 Tage nach ihrem einjährigen Jahrestag. Ob die Prämie nun überhaupt noch eine Chance hat, ist fraglich. Der Bundesrat hat auch den Weg für Public Viewing Events während der anstehenden Fußball-WM freigemacht. Damit werden öffentliche Übertragungen von WM-Spielen auch nach 22 Uhr möglich.
3: Warme Sommernächte und gemeinsam Fußball schauen. Genau das dürfte bei der WM jetzt vielerorts möglich bleiben. Denn gerade bei diesem Turnier laufen viele Spiele mitten in der Nacht hier bei uns in Deutschland. Die Behörden vor Ort dürfen Public Viewings deshalb auch nach 22 Uhr erlauben, sollen dabei aber weiter auf den Lärmschutz achten. Heißt, Fußballstimmung ja, aber die Nachbarn sollen trotzdem nicht gestört werden. Die Vorrundenspiele der deutschen Mannschaft sind um 19 bzw. 22 Uhr. Zoe Tassovali, Nachrichtenredaktion.
2: 3 Monate nach dem Start des neuen Wehrdienstes hat die Bundeswehr erste Rekruten über ihre neue Anwerbeoffensive gewonnen. Das teilte das Verteidigungsministerium in Berlin mit. Demnach wurden Musterungen durchgeführt und Interessierte eingeplant oder bereits eingestellt. Genaue Zahlen nannte ein Sprecher nicht.
4: Seit Januar fragt die Bundeswehr 18-Jährige aktiv, ob sie Lust hätten auf einen Wehrdienst. Über 200.000 Briefe wurden schon verschickt. Junge Männer müssen antworten, Frauen können es freiwillig tun und das machen bislang nur sehr wenige. Die Quote liege bei nur rund 3%. Von den angeschriebenen Männern hätten etwa 86% den Fragebogen fristgerecht beantwortet. Diejenigen, die nicht reagieren, bekommen eine Erinnerung. Wer sich weiter nicht rührt, dem droht ein Bußgeld von 250 Euro. Thomas Bremser, Nachrichtenredaktion.
2: Die Geiselnahme in einer Bankfiliale im Rheinland-Pfälzischen Sinzig ist beendet. 2 Personen, bei denen es sich wohl um Opfer handele, seien unverletzt angetroffen worden, sagte ein Polizeisprecher. Tatverdächtige seien nicht gefunden worden. Die Fahndung nach ihnen laufe. Zum Wetter. Die aktuelle Vorhersage des Deutschen Wetterdienstes. Über der Mitte bis in den Osten hängen viele Wolken, es regnet aber nur vereinzelt. Ansonsten gibt es heute einen freundlichen Sonnen-Wolken-Mix bei 17 bis 22 Grad maximal. Nur an der See bleibt es kühler. Morgen klettern die Temperaturen dann sogar bis auf 25 Grad. Dazu wird es oft sonnig. Nur über dem süddeutschen Bergland bilden sich im Tagesverlauf einzelne Gewitter.
0: Das waren die Nachrichten.
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In the Stars heißt der erste von zwei Songs, den die Rolling Stones als Vorgeschmack ihres am 10. Juli erscheinenden, nach britischer Zählung, 26. Studioalbums am Mittwoch offiziell hochgeladen haben. Erst in digitaler Form, bevor In the Stars am 15. Mai auch als Single erhältlich sein wird. So beginnt die Würdigung des neuen Albums der Rolling Stones von Julian Weber. Und ich lese mal weiter vor. Der Algorithmus von YouTube will es so, dass auf dem von 3,61 Millionen Fans abonnierten Stones-Kanal erst noch Werbung für einen Multifunktions-Gemüseschäler eingeblendet wird. Wobei die Musik der Stones eher nach Fleisch schmeckt als nach alter Pelzstola, Mottenkugeln und belegter Zunge. Jaggers langgezogene U-Stimme züngelt zum Auftakt als Background-Chor für Klavier- und Gitarrenakkorde. Ein Stilmittel, das die Stones seit den 60ern, seit mindestens Sympathy for the Devil, im komatösen Schlaf beherrschen. Jaggers U suggeriert gute Stimmung, auch Piano und E-Gitarren haben Bock auf Rock. Das Gemälde auf dem Albumcover zeigt wulstige Lippen, buschige Augenbrauen und eingefallene Backen. Karikaturen der Bandmitgliederköpfe übereinander geblendet. Foreign Tongues heißt das neue Werk. Die Zunge, rausgestreckt, rebellisch und rot, ist bereits seit den 70ern das Symbol der Stones. Sie blitzt im Albumtitel wieder auf. Aber können die Briten überhaupt in fremden Zungen sprechen? Die Stones sind doch dermaßen eingeboren und votierten auch für den Brexit. Auch sonst stehen Sir Mick und seine Blues-Kohorte inzwischen für die leicht degenerierte Upper Class Großbritanniens. Soweit ein Auszug aus dem Text von Julian Weber. Weiterlesen könnt ihr den in der Taz. Und von den über 80-jährigen Rolling Stones jetzt zu einer Band, die gerade ihr 50. Dienstjubiläum feiert.

0: Ja, Teenage-Kicks sind offensichtlich keine Frage des Alters mehr. Nicht bei den Rolling Stones und nicht bei den Undertones. Mehr dazu jetzt von Bertram Job.
1: Es muss schon einen besonderen Anlass geben, wenn ein namhafter DJ im britischen Radiosender BBC den gleichen Song zweimal hintereinander auflegt. Aber genauso war es an jenem 25. September 1978. John Peel hatte sich in das knapp 2,5 Minuten kurze, vor Energie berstende Stück einer jungen Band aus dem nordirischen Derry Schock verliebt. Darum wollte er es den Hörerinnen seiner nach ihm benannten Kultsendung im Programm BBC One so eindringlich wie möglich um die Ohren hauen. Bis Ende Oktober bekamen sie die Teenage Kicks der Undertones noch ein Dutzend Mal serviert. Auch in den nächsten Jahren erhielt der Song von John Peel beständig Airplay. Zur Beerdigung der Radiolegende erklang das Stück 2004 auf Peels letzten Wunsch sogar in einer Kathedrale von Suffolk. Außerdem wurde eine leicht abgewandelte Songzeile auf seinen Grabstein gemeißelt. Teenage Dreams So Hard to Beat. Ja, so fängt sie an, die kleine Geschichte über die große Band aus den frühen Punkrock-Tagen, die in dieser Woche in der Taz veröffentlicht wurde. Ich durfte sie liefern und freue mich darüber, dass sie jetzt so schön online gestellt worden ist.

0: Ja, was John Peel in der BBC 1978 konnte, das können wir zumindest nachahmen im Jahr 2026 hier bei BYTE.FM im Taz Mixtape. Und Bertram Job erzählt euch jetzt weiter die Geschichte der Undertones.
1: Und wie hört sie auf, diese kleine Geschichte über die große Punkrock-Band? Neue musikalische Impulse gehen von den irischen Pop-Punkern definitiv nicht aus. Vielmehr geht es darum, sich gemeinsam in eine besondere, klar definierte Zeitschlaufe zu begeben. Das gelingt bei dem Besuch eines Undertones-Konzerts immer noch in passabler Manier. Hier sind die Helden, die nie welche sein wollten, weitgehend frei von Eitelkeit. Sie gehen nicht mehr auf Tour, um irgendein neues Werk zu promoten, sondern bloß, um nochmal mit Vollgas über die Memory Lane zu brettern. Das ist nicht die schlechteste Voraussetzung für einen launigen Abend. Auch wenn die Träume von früher kaum zu schlagen sind. In dem Sinne wünsche ich viel Vergnügen mit den Undertones. Entweder kramt man dafür nochmal alte CDs oder Vinylplatten aus. Oder man nimmt die Termine wahr, die Konzerttermine. 8. Mai, UT Connewitz in Leipzig. Viel Spaß beim Dabeisein oder beim nochmal Nachhören. Es lohnt sich und es ist wunderbar und ein toller Kick.

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1: Nach den Rolling Stones und den Undertones kommen wir jetzt zu anderen Steinen. Tonsteine, Scherben. Aber nicht nur Tonsteine, Scherben spielen eine Rolle, eine wichtige Rolle in dem Film Scherbenland. Um den wird es nämlich jetzt gehen. Ein Dokumentarfilm von Lutz Pehnert und Ferdinand Hübner. Es geht um die Geschichte Kreuzberg und Laurin Lell hat diesen Film besprochen in der Taz und ihr hört ihn jetzt vorgelesen von der KI-Stimme von Doris Akrab, der Taz-Redakteurin. Und bei KIs kann es schon mal zu lustigen Betonungen kommen, wie ihr gleich hören werdet bei dem Namen Tonsteine, Scherben.
2: Der Rauch steigt auf und die Welt zerbricht in Scherben, singt die Berliner Rap-Crew Rap Carmen in ihrem Song Scherbenland. Eine Zeile, die auch von dem jungen Hausbesetzer Rio Reiser stammen könnte. An dieser Brücke zwischen den frühen 70er Jahren und dem Kreuzberg von heute setzt der Film Scherbenland von Lutz Pehnert und Ferdinand Hübner an. Zwischen Hausbesetzungen und Straßenkampf entwickelte sich die Kreuzberger Band Tonsteine, Scherben um Sänger. Rio Reiser zum Sprachrohr einer ganzen Generation von KreuzbergerInnen und weit darüber hinaus. Scherbenland fragt, inwiefern der Geist der Scherben, wie die Band auch genannt wurde, heute noch in Kreuzberg nachhallt. Pehnert und Hübner machen sich auf die Suche nach den Überresten eines der wirkmächtigsten Mythen der deutschen Popkultur, das Kreuzberg der frühen 70er Jahre. Der Film geht dabei herrlich unprätentiös vor. Im Vordergrund steht dabei die dreiköpfige Rap-Crew Rapcar, deren Mitglieder erzählen von ihrem Aufwachsen in einem Viertel, das so gar nicht in das Stadtbild bestimmter Bundeskanzler passt. Auch wenn oder gerade weil die Kamera stellenweise so nah dran ist, dass das Ganze ins Reportagenhafte gleitet, entsteht eine besondere Authentizität. Ein Café mit Freunden, von denen einer seinen Sohn Rio genannt hat, und Gespräche mit Bekannten bei der Stadtreinigung geben Einblicke in das echte Leben in einem Kiez, der sich selbst kaum noch gehört.
3: C'est l'histoire d'un homme qui tombe d'un immeuble de 50 étages. Le mec, au fur et à mesure de sa chute, il se répète sans cesse pour se rassurer. Jusqu'ici, tout va bien. Jusqu'ici, tout va bien. Jusqu'ici, tout va bien. Mais l'important, c'est pas la chute. C'est l'atterrissage.

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1: Die beiden nächsten Themen in diesem Taz Mixtape waren zu lesen in Global Pop. Die Verlagsseiten der Taz, also quasi eine Beilage, Global Pop. Und der Global Pop führt uns jetzt nach Afghanistan oder auch nicht so richtig, eher nach Hamburg. Hier ist Jan Persch über den Musiker, der sich Farhad nennt.
2: Farhad Zamadzada wuchs im Hamburger Stadtteil Neuwiedental auf, fernab von den Plattenläden St. Paulis. Heute hat er genau dort sein Studio, mitten im Karo-Viertel. Wochen, ja monatelang bastelt er dort an seinen Beats unter dem Alias Farhad. Er verfremdet, addiert, subtrahiert Elemente, bis völlig Neues entsteht. Kunstvoll fließen bei Farhad die verschiedensten Stile ineinander. Tabla-Rhythmen treffen auf arabische Flöten, Zeilen von Moshtari Hilal auf Sinti-Sounds und auf bluesige Piano-Akkorde. Kabul Fire heißt Farhads Label und so heißen auch seine Alben. An Volume 3 arbeitet er gerade. Ende 2026 soll es erscheinen. Trust the Producer steht auf seiner Website. Farhad ist Beatbastler und Produzent und immer auf der Suche nach neuen Musikproduzenten. Farhad sagt, er möchte eine Bühne schaffen für Talente, die keine Lust auf Blabla haben, aber unfassbare Mucke machen, wie er es ausdrückt. Alex Eckert ist so ein Talent. Ein studierter Jazzgitarrist, spielt oft mit der NDR Big Band. Kürzlich hat er zum persischen Neujahrsfest die EP Nevros herausgebracht, als Gitarrist und Produzent des afghanischen Singer-Songwriters Khalid Varda. Der nennt sich einfach Khalid mit C. Und diese drei Songs sind grandios, minimalistische, jahrhundertealte afghanische Lieder. Ganz nah, ganz unperfekt aufgenommen, nur mit Gitarre, Bass und sachter Percussion. Hier ist D-Sharp von Khalid auf Farhads Label Kabul Fire.

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1: Ukrainische Musik war im Underground. Das war die Überschrift über einem Text von Jelisaweta Landenberger, besser gesagt über einem Interview, das sie geführt hat mit einer Band aus Kiew, die sie jetzt gleich selbst vorstellen wird.
2: Seit über 20 Jahren machen die MusikerInnen von Dachabracha Ethnochaos, wie sie ihr Genre selbst nennen. Die am Kiewer Dachtheater ins Leben gerufene vierköpfige Band greift ukrainische Volkslieder auf und aktualisiert sie. Bis Mitte Mai touren die Musikerinnen noch durch Europa. Ich konnte das Bandmitglied Marko Halanewitsch nach dem Berliner Konzert am 18. April zum Gespräch treffen. Ich habe ihn gefragt, wie er das Verhältnis von Erbe und Innovation in seiner Musik einschätzen würde. Nun, bei jedem Stück ist diese Balance anders. Manchmal verändern wir den Originalsong nur wenig, manchmal bis zur Unkenntlichkeit. Sowohl im Rhythmus als auch im Tempo und in der Melodie. Er kann sich sehr stark unterscheiden. Aber niemand weiß jemals im Voraus, wie wir mit dem Song experimentieren werden. Denn nun ja, so ist der kreative Prozess. Er läuft einfach und das einzige Kriterium ist unser Geschmack und unser Verständnis von Musik. Bei den Konzerten sammeln die MusikerInnen Spenden für die Armee. Ich habe Halanewitsch gefragt, wie die Beziehung zwischen Musik und Politik in Kriegszeiten aussieht. Wir machen uns jeden Tag Sorgen darüber, wie es unseren Angehörigen gerade in diesem Moment in der Ukraine geht. Und wir tun alles in unserer Macht Stehende als Musiker, um diesen Krieg zu beenden und dafür zu sorgen, dass sich solche Kriege nie wiederholen. Das ist sehr wichtig, denn es ist wichtig, dass die Menschen, die diese Kriege begonnen haben, auch bestraft werden. Wir hören den Song Ptach, zu Deutsch Vogel, vom gleichnamigen neuesten Album der Band. Der Text stammt vom Dichter Serhii Zhadan, der inzwischen auch in der Armee dient.

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1: Und das bringt uns zu einer britisch-amerikanischen Paarung, einer ungewöhnlichen Paarung über Generationen hinweg. Der experimentelle Hip-Hop von Dalek kratzte immer schon am Post-Punk. Jetzt bringt der US-Act ein Album mit dem britischen Drummer Charles Hayward raus. Den könnten Ältere von euch noch kennen von der Band This Heat. Was beide gemeinsam haben, das erzählt euch Benjamin Moldenhauer.
2: Schönheit kann entstehen, wenn man Dinge, die eigentlich in unterschiedlichen Universen zu leben scheinen, mischt und dabei etwas Drittes entsteht. MC Dalek hat zusammen mit dem britischen Post-Punk-Impro-Drummer Charles Hayward das Album Hayward x Dalek aufgenommen. Eine unerwartete Konstellation schon deswegen, weil die Musik von Hayward mit die letzte ist, zu der man sich gerappten Sprechgesang vorstellen kann. Mit seinem Trio The Seed, das damals, weil es keine passende Schublade gab, unter Post-Punk geführt wurde, nahm Hayward in den Jahren 1976 bis 1982 zwei Alben und eine EP auf. Das war zeitlose Musik in dem Sinn, dass es davor und danach nichts mehr gab, was so klang. Schwer beschreibbare Klänge von Autodidakten, die keine Vorgänger und auch keine Nachfolger hatten. Das Online-Musikmagazin Pitchfork kam einer adäquaten Beschreibung des Sounds von The Seed noch am nächsten und hörte eine kalte Mischung aus, Zitat, Tape Loops, gleißend schneidender Blechgitarrentextur, Krautrock-inspiriertem Groove und improvisiertem Noise.

0: Die legendenumrankte Band This Heat mit Paper Hats. Und Charles Hayward, der Schlagzeuger von This Heat, hat sich jetzt zusammengetan mit dem US-Hip-Hop-Projekt Dalek. Darüber hat Benjamin Moldenhauer in dieser Woche in der Taz geschrieben.
1: Die Kooperation zwischen Charles Hayward und MC Dalek ist generationsübergreifend. Dalek haben ihr erstes Album 1998 veröffentlicht, Hip-Hop, der groovt und walzt und aus genreuntypischen Soundscapes besteht, die, wenn man die Beats wegnimmt, auch als düster Ambient gehört werden könnten. Auch hier, es gibt wenig Vergleichbares. Zumal Dalek anders als Experimental-Hip-Hop-Acts wie zum Beispiel Cloud Dead nicht in Hippiesphären abdrifteten, sondern was Beats und Flow anging, ihre Reduziertheit immer oldschool blieben. Ein Beispiel, Better Than, die erste Single des neuen Dalek-Albums Brilliance of a Falling Moon. Ein Hip-Hop-Stück, das die aktuell laufende Faschisierung der USA über einem mächtigen Wall of Sound in seltsam schwebenden Metaphern beschreibt.

0: Better Than, das ist Dalek aus dem neuen Album Brilliance of a Falling Moon. Aber Dalek haben noch ein Album am Start, Hayward and Dalek, die Kooperation mit Charles Hayward, dem britischen Schlagzeuger. Nochmal Benjamin Moldenhauer.
1: Dalek und Charles Hayward zusammen ergeben dann wieder etwas anderes. Die angenommenen Gegensätze und vermuteten Unüberwindbarkeiten lösen sich beim Hören von Hayward ex Dalek schnell auf oder zerfließen im Nebel aus Soundscapes und harschen Sounds. Mit Breathe Slow wird die Störgeräuschpalette um ein nervtötendes rhythmisches Schlieren und eine verhallte Gruselstimme erweitert. Das Stück zeigt sehr schön, in welche Bereiche einen die Musik von Charles Hayward und Dalek führt.

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1: Mann, Mann, Mann. Morgen in der Wochentaz. Mann, Mann, Mann. Laut, zerstörerisch, übergriffig. So präsentieren sich Männer in unserer Zeit besonders oft und gern. Warum ist das so? Und könnte es auch anders gehen? Eine Männertaz über Manosphere und Maskulinismus, Körperlichkeit und Vater-Sohn-Beziehungen, männliches Altern und diverse Männeridentitäten. Das morgen in der Wochentaz. Mann, Mann, Mann. Und zum Ende von diesem Mixtape von Mann, Mann, Mann zu den Jünglingen. Die Leute gingen mit Schirmen aufeinander los. Das war die Überschrift über einen Text von Volker Zander. Er hat Josef Protschka besucht. Der ist mittlerweile kein Jüngling mehr, sondern 82 Jahre alt, hat aber vor 70 Jahren als 12-Jähriger gesungen beim Gesang der Jünglinge bei der Uraufführung von Karlheinz Stockhausens Werk, eben Gesang der Jünglinge. Wir hören zum Schluss eine Passage aus dem Text von Volker Zander, vorgelesen von der KI-Stimme von Bernd Pickert, dem Taz-Redakteur, und danach eben den Gesang der Jünglinge. Ich verabschiede mich schon mal. Dies war das Taz-Mixtape. Mein Name ist Klaus Walter. Ich wünsche noch viel Spaß im weiteren Programm von Byte FM und mit der Taz.
2: Die Leute gingen mit Schirmen aufeinander los. 70 Jahre Uraufführung von Karl-Heinz Stockhausens Werk. Gesang der Jünglinge. Ein Besuch bei dem Sänger Josef Protschka. Von Volker Zander. Anlässlich des 70. Jahrestages der Uraufführung von Karl-Heinz Stockhausens Komposition. Gesang der Jünglinge. Besuche ich Josef Protschka. Der international erfolgreiche 82-jährige Tenor in Ruhestand hat als 12-Jähriger für dieses epochale Werk die Vokalstimme beigetragen. Wir betrachten das ikonografische Archivfoto, das den Beginn des Konzerts am Mittwoch, 30. Mai 1956, festgehalten hat. Blick von der Bühne in den vollbesetzten großen WDR-Sendesaal. Im Vordergrund die offenen Rückseiten selbstgebauter Lautsprecher. Man sieht, dass das Interesse damals sehr groß war, weil es wirklich was ganz Neues war. Das versammelte Publikum in Erwartung. Programmhefte werden studiert. Wie war Josef Protschkas Perspektive darauf als Kind? Wo saß er? Ganz hinten, unter der Empore. Ich war mit meinem Vater da.

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Karamba, bei der WM, ich hoffe, es geht euch gut, ihr seid gesund und habt Spaß dieser kleinen Show hier zu folgen, die ich begonnen habe mit der Kölner Band Kratzen und dem Track Tanz das Kraut, eine Coverversion des Osnabrücker, ich habe Probleme Osnabrück auszusprechen, merke ich gerade, Elektronik-Krautrock-Duos Sankt Otten Tanz das Kraut. Und dann habe ich einen Titel gespielt, der geht einige Jahre zurück, für mich persönlich völlig kurios, denn eine Agentin, die so Promotion macht und die ich über die Maßen schätze, die schrieb mir letztens in völliger Begeisterung, da gäbe es eine neue Band namens The Homesick und irgendwie verkoppelte ich das mit Österreich oder Schweiz, hörte mir den Titel an und befand, ja, der taucht, der ist gut. Und erst so peu à peu fiel mir auf, dass ich diese Band ja kannte. Weder Schweizer noch Österreicher, sondern sie kommen aus den Niederlanden. Und ich habe sie vor sage und schreibe 10 Jahren erstmals live gesehen. Damals waren sie noch in ihrem Teenageralter. Und als solche haben wir sie im Übrigen gerade auch gehört. Das war während des Eurosonic Festivals. Ein guter Freund von mir, Mr. Richard Foster, ein Brite, der in den Niederlanden seit vielen Jahren lebt, hat gesagt, vergiss einfach mal Eurosonic. Heute Abend spielt in der und der Kneipe so eine Teenager-Band. Und das haben wir dann gemacht. Wir sind da hingegangen. War also kein offizielles Festivalprogramm. Sahen diese vier Teenager-Jungs, die aus einem Mini-Mini-Mini-Kaff, so einer erweiterten Bauernschaft im Norden der Niederlande kamen, The Homesick, und waren restlos begeistert. Dann kam so ein Album, man höre und staune, auf dem amerikanischen Label Sub Pop. Das fand ich einfach überhaupt nicht hörbar und das hat mir überhaupt nicht gefallen. Und jetzt sind sie wieder neu am Start mit einem Titel, wenn ich mal irgendwann hier aufhöre zu Texte, dann schaffen wir den vielleicht noch, namens Esperanto, den würde ich nämlich gerne auch noch spielen wollen. Der gerade gehörte Track von The Homesick, The Best Part of Being Young is Falling in Love with Jesus. Guter Track für all diejenigen unter euch, die vielleicht zu den Jesus-Freaks zählen oder zumindest mit denen sympathisieren. Beste Teil der Jugend ist in Love mit Jesus zu fallen. Jetzt habe ich wirklich so viel geredet, weiß gar nicht, wie es weitergeht. Alex Atkins ist das. Nennt sich Weird Nightmare.

Zusammenarbeit FM hätte ich persönlich jetzt nicht geglaubt. Weird Nightmare haben wir gerade gehört. Hoopla ist das soeben erschienene Album von Alex Atkins, der angestammt eigentlich Sänger und Gitarrist der US-amerikanischen Band Mads ist. Auf diesem Album aber zeigt er verstärkt seine Songwriter-Qualitäten. Das Album hat sehr viel Wucht, aber eben auch wirklich tolle Melodien. Man kommt gar nicht umhin, so sagen wir mal in einem gewissen Maße assoziativ auch Bob Mould zu erinnern oder aber einer meiner Favorite Bands der neueren Zeit, Hotline TNT. In diesem Sinne, Weird Nightmare, gerade gehört, hier kommt Christine Nichols.

Hey, wir sind bei Karma auf Byte FM. Christine Nichols kommt aus Bielefeld, lebt in Berlin, hat ihr neues Album vor etwa einer Woche veröffentlicht, gleichnamig. Und ich finde, es strotzt nur so vor griffigen Slogans. Sie will, sie fordert und sie hat die richtigen Songs. Das ist am Ende des Tages ja entscheidend, denn in dieser und auch in allen anderen Sendungen auf Byte FM geht es nicht um Ruhm und nicht um Geld, sondern es geht am Ende des Tages um den Song, der zählt, und davon hat sie jede Menge wirklich gute auf ihrem neuen Album Christine Nichols. Dieser Track heißt Dub Selector 16.

Hinter diesem und weiteren Tracks auf einer Compilation am Selects steht das Londoner Label Fabric, natürlich eng verkuppelt auch mit dem gleichnamigen Club in London. Fabric Selects heißt diese Compilation, die eine ganze Reihe wirklich hochgradig clubtauglicher Tracks präsentiert, die einmal mehr den Verdacht nähren könnten, dieser Sommer würde neben anderen Dingen, Styles, Entwicklungen möglicherweise sogar auch am Ende ein Summer of UKG, UK Garage, eben dieser Track hier von Deffy und PJ Bridger, heißt Dub Selector 16. Vielleicht eine günstige Gelegenheit, auch die aktuelle EP von Om Unit hier mit ins Spiel zu bringen. Sie heißt Oracle und daraus würde ich an dieser Stelle auch gerne einen Titel spielen.

0: schnell, um damit seine Musik, wenn auch vielleicht so ein bisschen platt, aber immerhin doch treffend zu charakterisieren, die eben aus sehr schnellen und im Kontrast dazu eben eher langsamen Motiven, Bewegungen sich zusammensetzt. Om Unit, aktuelle EP Oracle. Unser Album der Woche, bei DFM Album der Woche, heißt Outer National, kommt von der britischen Band Pigeon.
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Wir sind hier bei Caramba auf bei FM. In der letzten Sendung habe ich eher so in mich hinein gemurmelt, als ich sagte, dass die britische Band Pigeon mit ihrem Album Outer National mich hier und da an einen Typ namens Gary Clayle erinnert, dem ich dann aber doch mal nachgegangen bin, denn das war nicht mehr als eine wirklich verdammt lose Assoziation. In diesem Fall finde ich das aber halbwegs doch auch getroffen. Gary Clayle, Sänger, Spoken Word, Künstler mit seinem Album Emotional Hooligan aus Anfang der 90er Jahre. Ein Zeitraum, wenn er auftauchte, war er oft in der Umgebung des Dub-Produzenten Adrian Sherwood aufzufinden, der auch dieses Album produziert hat, mit unter anderem dem Titel False Leader, der aber eine absolute Überlänge aufweist. Deshalb seid mir bitte nicht allzu böse, wenn ich ein klein wenig vorher jetzt nämlich aus diesem Titel mich herausschleiche. Oh, das war wohl nichts mit Schleichen hier. So, jetzt haben wir. Ich würde nämlich gerne weitermachen mit der brandneuen Single der Leeds-Band Yard Act, Redeemer.

Programm bei der FM. Anfangs wurden sie zu einer Art Supergroup verklärt. Die gerade gehörte Band, die kommt aus Leeds in England. Yard Act Redeemer ist der brandneue Song, denn eine Reihe der Mitglieder dieser Band rekrutierte sich aus, sagen wir ruhig, eher lokaleren Acts. Das widerspricht möglicherweise dem Begriff Supergroup, aber auch die hatten sich durchaus einen Namen gemacht. An eine kann ich mich noch gut erinnern, die Hookworms, nämlich die dann auch ihren personellen Anteil gewissermaßen beisteuerten zu Yard Act um Sänger und Performer James Smith. Für ihn gerade gehört ein Song eigentlich ziemlich gut. Ein Biest, ein Monster, so ein loses Stück Musik, von dem die Band selber sagt, die Aufnahmemodalitäten hätten sich ganz, ganz wesentlich geändert. Man gehe dahin und man hätte danach gestrebt. Die neuen Songs, irgendwann bald soll wohl auch ein ganzes Album kommen, gewissermaßen direkt ohne zweite und dritte Takes, also in einem Take live mit der ganzen Band einzuspielen. Was ganz anderes und trotzdem auch überragend, wie ich finde, das neue Album von The Lemon.

Programme bei FM. Im Sound der Lemon Twigs entdeckt man immer wieder, fast schon zwingend, Anklänge an die Beatles, die Beach Boys und, wie ich finde, durchaus auch an die Birds. Die Songs der beiden Brüder, Brian und Michael Daddario, haben mir persönlich jetzt nicht immer zugesagt, aber das neue Album, meine Güte, Look for Your Mind, heißt es, sollen wir mal vielleicht in einen weiteren Track hinein.

Karamba, Byte FM. Wir haben gerade Anthony Schmierig gehört, den ich persönlich vor einigen Jahren kennengelernt habe als Stimme eines klubbigen Tracks von Because of Art, Circle of Light nämlich. Nie hätte ich geglaubt, dass er völlig abseits von solchen Collabo-Jobs, sage ich mal, Ambitionen hat und die auch wirklich erfolgreich umsetzt in Richtung Spoken Word, Gesangsperformance, wie er das inzwischen auf einem ganzen Album schon hat beweisen können, auf Live-Shows, etwa auf dem Maifeld Derby im letzten Jahr, wo er die Leute echt gekrallt hat, oder zuletzt beim CO Pop Festival in Cologne. Es gibt einen brandneuen Track von ihm, den ich gerade gespielt habe, Chalk. Möchte mich bedanken bei euch für eure Aufmerksamkeit, euch alles Liebe und Gute wünschen und würde mich natürlich freuen, wenn wir uns bei Gelegenheit hier in diesem kleinen Theater Byte FM wieder hören könnten. Mein Name ist Klaus Vier. Ich würde gerne noch abschließend in den Norden der Niederlande gehen, hin zu einem kleinen Kaff. Von dort zumindest kommen Sie, The Homesick, mit ihrem brandneuen Titel Esperanto. Alles Liebe, alles Gute. Ciao.

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0: 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Es ist 19 Uhr. Die Nachrichten.
2: Ich bin Dirk Zeitler. Die geplante Prämie von bis zu 1.000 Euro zur Entlastung der Arbeitnehmer steht auf der Kippe. Der Bundesrat hat die Maßnahmen zur Abfederung der wegen des Iran-Kriegs drastisch gestiegenen Energiepreise vorerst gestoppt. Beschlossen hat die Länderkammer dagegen neue Regeln für die staatlich geförderte private Altersvorsorge.
3: Neu ist vor allem, Sparer können künftig selbst entscheiden, wie viel Risiko sie eingehen wollen. Es gibt sichere Modelle mit vollständiger Garantie, aber auch Varianten mit weniger Absicherung und dafür höheren Renditechancen. Der Staat unterstützt das Ganze weiter mit Zuschüssen. Besonders Familien profitieren zusätzlich über Kinderzulagen. Zoe Tassovali, Nachrichtenredaktion.
2: Deutschland hinkt 5 Wochen vor Inkrafttreten der europäischen Asylreform bei den Vorbereitungen zur Umsetzung des Vorhabens hinterher. Die EU-Kommission fordert die Bundesregierung und weitere Mitgliedsländer unter anderem dazu auf, dringend Kapazitäten für Asylgrenzverfahren etwa an Flughäfen aufzubauen. 15 andere EU-Staaten hätten in diesem Bereich inzwischen die notwendigen Maßnahmen getroffen. Zum Schutz von Opfern häuslicher Gewalt hat der Bundestag eine Regelung zur elektronischen Fußfessel beschlossen. In zweiter und dritter Lesung stimmten neben den Koalitionsfraktionen Union und SPD auch die AfD und die Grünen zu.
4: Häusliche Gewalt treffe Frauen dort, wo sie sich eigentlich sicher fühlen sollten. Das können niemanden kalt lassen, so Justizministerin Hubig. Das beschlossene Gesetz besteht aus 2 Teilen. Darf sich ein Täter zum Beispiel seiner Frau oder Ex-Freundin nicht mehr nähern, kann er zum Tragen einer elektronischen Fußfessel verpflichtet werden. Kommt er der Frau trotz Verbot zu nahe, wird sofort Alarm ausgelöst und die Betroffene gewarnt. Außerdem sollen Familiengerichte Gewalttäter zu Maßnahmen wie Anti-Aggressionstrainings verpflichten können. Katrin Müller, Nachrichtenredaktion.
2: Nach einer möglichen Geiselnahme in einer Bankfiliale im rheinland-pfälzischen Sinzig gehen die Ermittler derzeit von mindestens einem Täter aus, der auch Beute gemacht hat. Der Mann soll einen Mitarbeiter eines Geldtransportunternehmens gegen 9 Uhr abgepasst und ihm einen Behälter mit Bargeld abgenommen haben, wie die Polizei mitteilte. Anschließend habe er 2 Personen in einem separaten Raum in der Volksbank eingeschlossen. Vermutlich hat er noch vor dem Eintreffen der Polizei die Bank verlassen. Zum Wetter, die aktuelle Vorhersage des Deutschen Wetterdienstes. Heute Abend und in der Nacht teils wolkig, teils klar und meist trocken, örtlich Nebel. Anfangs an den Alpen und im Schwarzwald vereinzelte Schauer, Tiefstwerte 9 bis 2 Grad. Morgen klettern die Temperaturen dann bis auf 25 Grad, dazu wird es oft sonnig. Nur über dem süddeutschen Bergland bilden sich im Tagesverlauf einzelne Gewitter.
0: Das waren die Nachrichten.
5: Ihr hört Streuobst auf Byte FM. Schön, dass ihr dabei seid. Mein Name ist Lena Kumpe und das hier ist Tidal Wave von Yusuf Days und Tom Misch.

Hi und herzlich willkommen nochmal zu dieser Ausgabe von Streuobst auf BadFM. Und das gerade war der großartige Drummer Yusuf Days, gemeinsam mit Gitarrist und Sänger Tom Misch. Der Song trägt den Titel Tidal Wave und stammt vom wunderbaren gemeinsamen Album What Kind of Music aus 2020. Beide sind Teil der Süd-Londoner Jazz-Szene. Sie haben sich bei einer Release-Party von Tom Misch kennengelernt. Zur heutigen Ausgabe kann ich euch schon mal verraten, die Playlist ist inspiriert von vielen Sonnenstunden auf meinem Balkon in den letzten Wochen. Und wie genau das klingt, könnt ihr hier in der nächsten Stunde rausfinden. Und damit kommen wir als nächstes zu Faith von Death by Peanuts, Produzent und Multi-Instrumentalist. Der Song erschien auf dem Debütalbum R.I.P. und für den gleich zu hörenden Song gab es am Gesang Unterstützung von Amina, die ist im Alternative R&B zu Hause, außerdem von dem Komponisten und Jazzpianisten Moses Jofe und dem Schlagzeuger Noah Fürbringer. Moses Jofe und Noah Fürbringer sind zwei von drei Teilen des Moses Jofe Trios, die auch ganz großartigen Jazz machen. Wir hören Faith von Death by Peanuts, Amina, Moses Jofe und Noah Fürbringer.

Trumpets von By Alexander und 070 Shake. Hinter By Alexander steckt der Londoner Produzent Alexander Grant. Bekannter ist er mit seinem Producer-Alias Alex the Kid wegen Zusammenarbeiten mit zum Beispiel Eminem, Imagine Dragons oder Dr. Dre. In den 2010ern wurde er unter anderem als einer der einflussreichsten Personen in London bezeichnet. 2020 brachte er unter dem Pseudonym By Alexander das Jazz-Album Channel Black raus und zeitgleich gründete er unter demselben Pseudonym By Alexander ein Luxus-Modelabel, dessen erste Kollektion denselben Titel trägt wie das Album. Von eben jenem Album haben wir gerade Trumpets gehört. Der Gesang wurde von der amerikanischen Musikerin 070 Shake beigesteuert, deren Stimme diesen besonderen Wiedererkennungswert hat.

Sade mit Paradise hier bei Streuobst auf Bad FM aus dem Jahr 1988 vom Album Stronger Than Pride. Der 80er Jahre Smooth Jazz Sound der Band, Sade ist nämlich eine Band, das wusste ich lange nicht, ist eine wunderbare Überleitung für die Disco-Funk-Richtung, in die wir uns jetzt bewegen. 2019 veröffentlicht, klanglich allerdings ganz nah an den 80ern, was auch daran liegt, dass, soweit ich weiß, nur Equipment aus den 70ern und 80ern im Spiel ist. You and I von Double aus Paris mit Gesang von Holy Broom.

Pantaloni Rossi, die rote Hose von den Gigi Girls, 80er Italo-Disco mit Dream-Pop-Einflüssen. Veröffentlicht schon 2024, jetzt auf dem 2026 rausgebrachten Debütalbum Greatest Hits, aber nochmal vertreten. Das Album war Mitte April hier bei Byte FM Album der Woche und ist über Papercuts rausgekommen. Das deutsch-italienische Trio aus Köln hatte sich zum Ziel erklärt, Musik zu machen, die so klingt, als hätte es sie schon immer gegeben. Passend dazu auch der für ein erstes Album sehr untypische Name Greatest Hits. Nostalgie, Dreampop und italienische Lyrics. Da ist das Urlaubsgefühl bei mir komplett. Und genau bei diesem Gefühl bleiben wir noch. Ebenfalls 80s Dreampop und New Romantic Einflüsse bringt die Berliner Band Die Kerzen mit. Cabriolet vom Album Pferde und Flammen.

Ihr hört noch immer Streuobst auf BeiDFM und das war Peggy Goo mit It Goes Like Na Na Na. 2023 über XL Recordings veröffentlicht. Falls sich noch wer von euch fragt, welcher 90er-Track hier gesampelt wird, es ist 9 PM Till I Come von ATB. Gebürtig kommt Peggy Goo aus Südkorea. Mit 14 Jahren wurde sie dann für ein Jahr nach London geschickt, um Englisch zu lernen und ist anschließend zurück nach Südkorea und hat dort die Schule beendet. Für ein Modestudium zog sie dann zurück nach London und begann währenddessen nebenbei aufzulegen. Seit mittlerweile 2014 lebt sie in Berlin und in manchen ihrer Tracks singt sie auf Koreanisch und Englisch. Und wie genau das klingt, hören wir im nächsten Song Starry Night von Peggy Goo.

Starry Night von Peggy Gou in der kürzeren Edit-Version. 2019 ist Starry Night auf der EP Moment bei ihrem eigenen Label Gudo Records veröffentlicht worden. Auch wenn Peggy Gou nach ihrer Zeit in London nach Berlin gezogen ist, merkt ihr schon, wie sich London hier heute so durch diese Sendung zieht. Denn auch der nächste DJ und Producer, der hat London-Bezug. Pausa, der wurde 1992 in London geboren. Und wir hören als nächstes Too Cool To Be Careless von ihm. Der Track wurde auf seinem eigenen Label Pause veröffentlicht. Der Track basiert auf dem Song Don't Look Any Further von Dennis Edwards aus dem Jahr 1984. Auch die 80er ziehen sich ja heute ein bisschen durch. Und er verwendet die Lyrics und die Melodie und macht daraus einen deutlich schnelleren House-Track. Erhalten bleibt trotzdem der 80s-Vibe und das Ganze klingt so.

Do You von Swimming Paul mit It Is. Mitte April rausgekommen. Und es ist nicht sonderlich viel über Swimming Paul bekannt. Das ist wahrscheinlich Teil von dem ganzen Interesse an ihm, dass sich viele fragen, wer hinter diesem DJ steckt. Es gab viele verschiedene Spekulationen dazu und trotzdem ist, soweit ich weiß, immer noch nicht ganz klar, wer denn hinter Swimming Paul steckt. So viel ist klar, er kommt aus Frankreich, genau aus Paris und lebt mittlerweile natürlich auch in London. Das Debütalbum Smiling Through the Pain von Swimming Paul kam 2024 raus und seitdem hat er Smiling Through the Pain 2 nachgelegt und einige Singles veröffentlicht. Eres Sivan kommt gebürtig aus New York und ist aufgewachsen in Tel Aviv.

Are You On von Oma Soltek, veröffentlicht auf der NDE Compilation Nummer 6. NDE steht für New Day Every Day und die Compilation hat hier in einer vergangenen Ausgabe auch schon mal eine Rolle gespielt, weil die einfach ganz großartig ist. Der letzte Track der heutigen Ausgabe ist nicht von dieser Compilation. Es ist The Pressure von Sounds of Blackness im Frankie Knuckles Classic Mix, hier in der Version mit Intro. Mein Name ist Lena Kumpe, das hier war eine Stunde Streuobst auf BadFM, heute inspiriert von den Sonnenstunden auf meinem Balkon. Gleich um 20 Uhr hört ihr Planet Groove mit meinem Kollegen Johannes Petzold. Wenn es gleich 7 Uhr am Freitagmorgen ist, dann habt ihr mich in der Wiederholung gehört und es folgt gleich Heinz-Jürgen Maaßen mit seinem Rockola. Danke fürs Zuhören und schön, dass ihr dabei wart. Macht's gut!

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2: Hallo und willkommen auf dem Planet Groove, wie immer mit Johannes Petzold. Schön, dass ihr dabei seid.

DJ Alok und Rapper B.I.D. aus Brasilien, die samtweiche Stimme im Track E Depois, die stammt aber von Seu Jorge. Der brasilianische Sänger, Superstar über seine Heimat hinaus, hat gerade ein neues Album veröffentlicht und da hören wir heute rein mit drei Seu Jorge Songs auf dem Planet Groove bei Byte FM. Erst einmal heißt es jetzt aber dreimal Womack. Zuerst mit Soulman, Bobby Womack und seiner Zeit mit Damon Albarn als Produzent. The bravest man in the universe.

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1: Bobby Womack und The Bravest Man in the Universe. Der war der Onkel der Womack-Schwestern Bee Gees, Sumani und Kucha. Deren Eltern wiederum, Linda und Cecil Womack, wurden berühmt als Duo Womack and Womack. Noch mehr Pop-Prominenz in der Familie, Sam Cooke war ihr Großvater. Und diese drei Schwestern veröffentlichen im August ihr Debüt. Einen ersten Song haben sie gerade veröffentlicht, Chauffeur, und der handelt von der Zeit, als die Womacks versuchten, ihren täglichen Unterhalt als Uber-Fahrerin

Womack Sisters und Chauffeur, einen ersten Song vom neuen Saigon Soul Revival Album, erscheint demnächst, gibt es auch schon. Ich habe ihn in der vergangenen Planet Groove Sendung bereits gespielt. Dies ist heute der Nathan Womack Remix davon. Und der Nathan ist ein Produzent aus Asien, weder verschwistert noch verwandt, soweit ich weiß, mit dem berühmten Womack Clan. Soul Music aus Vietnam, Saigon Soul Revival.

0: José Jorge, Brasiliens Superstar mit der super soften, sanften Stimme. Brasiliens Tom Jones, finde ich, wurde bekannt in Filmen wie City of God, sang im Film The Life Aquatic Songs von David Bowie auf Portugiesisch. David Bowie selbst gehörte zu seinen Bewunderern. The Other Side, ein Album Long Time in the Making, erstaunlich retro und von Bossa geprägt. Einmal mehr produziert von Beastie Boys Produzent Mario Caldato Jr. mit vielen Gästen wie Zap Mama, Marisa Monge und Beck aus Kalifornien.
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1: Sir George und Beck, River Man. Es gibt auch ein paar Up-Tempo-Samba-Songs auf dem Album, aber geprägt ist The Other Side von den sanften Balladen. Einen dritten Track spiele ich euch auf dem Planet Groove noch vor. An der Seite von Seu Jorge, Brasiliens Superstar Marisa Monte. Und das Stück heißt Quando Chego.

Schkun und Tired Way. Die beiden Schkuns sind in diesen Tagen auf ausgiebiger Deutschland-Tournee, präsentiert von Byte FM mit bevorstehenden Konzerten in Berlin, München, Leipzig. 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Viel mehr als Dance-Tracks mit einem Hauch orientalischer Exotik. 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Dann immer wieder mit treibenden Grooves wie im Stück Hannen.

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Hier trifft auch East auf West mit Chantel und der griechischen

East West vom Album Viva Diaspora vom Frankfurter Musiker Chantel. Das war ein klasse Album, wo Chantel, der mit dem Buco Wiener Orchester und den gleichnamigen Partys, Partyserie bekannt wurde. Buco Wiener Kultur, Griechenland, mit seinen Beats brachte er da zusammen auf Viva Diaspora. Einmal mehr streift Chantel durch Völker und Kulturen mit Mensch United.

Mensch United und Stay Gold. 13 vor allem Musikerinnen hat Chantel auf Mensch United zusammengebracht. Der Samen für Mensch United wuchs aus dem Verein Jüdisches Leben und Kultur in Europa. Genau das präsentiert Mensch United. Klezmer-Einflüsse, Musik und Musikerinnen und Musiker aus Frankreich, Deutschland, Israel, Italien und Griechenland. Eine 13-köpfige Band. Der zweite Track vom gerade erschienenen Mensch United Album Violets and Hyacinths.

Mensch United, Violets and Hyacinth mit dem neuen Album auf Tour in Friedrichshafen, Freiburg, Halle und Lübeck. Mensch United. Vergangene Planet Groove-Sendung war Vollmond. Ich habe ganz vergessen, den Mond anzuheulen. Das hole ich jetzt nach mit der Berliner Band Herbst in Peking vom Mondrauch und Marihuana-Album und Mary Moon.

tiefe, fette Da Beats, die hypnotische Stimme von Herbst im Peking-Sänger Rex Joswig und Mary Moon im Alien Levy Dub Remix. Selten, aber auch nehme ich eine Singer-Songwriterin mit auf dem Planet Groove, Sarah Blasco, Australierin. Ihr neues Album trägt den programmatischen wie herausfordernden Titel I Just Needed to Conquer This Mountain. Diese Bergbezwingung unternimmt sie mit Landsmann Ryan Downey an ihrer Seite.

Sara Blasko, am 14. Mai tritt sie auf im Mikropol in Berlin. Der gemeinsame Song mit Ryan Downey heißt Goodbye. Sag ich jetzt auch mit geradezu Nachbarn von Sara Blasko aus Australien, Fat Freddy's Drop aus Wellington, Neuseeland und Wandering Eye, einst auf dem Debütalbum Based Upon a True Story zu hören. Das werden Fat Freddy's Drop auf der diesjährigen Tournee in Deutschland in voller Länge spielen. Auf Planet Groove folgt in der Originalausstrahlung das Gastspiel, heute mit der Berliner Künstlerin Cosi Müller und der Auswahl ihrer Lieblingssongs. Mein Name ist Johannes Petzold. Ciao for now.

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2: Ihr hört das Gastspiel auf Byte FM. Alle zwei Wochen präsentieren in dieser Sendung Bands und KünstlerInnen eine Auswahl an Songs, die ihnen besonders viel bedeuten, jeweils freitags um 21 Uhr. Das heutige Gastspiel moderiert die Solokünstlerin Cozy Müller.

0: In der Musik von Cozy Müller tauchen düstere Stadtlandschaften und undurchschaubare Figuren auf, wie der Politiker aus dem Song, den wir gerade von ihr gehört haben. Eine Vorab-Single von ihrem vierten Album Embodiment of Denial, das erscheint am 22. Mai. Die Künstlerin aus Berlin verbindet in ihrer Musik Synthesizer und Punk. Welche Artists dabei eine Rolle für sie spielen, erfahren wir in der kommenden Stunde von ihr selbst. Ich übergebe die Moderation des Gastspiels an Cozy Müller.
1: Hallo, ich bin Cozy Müller und ihr hört das Gastspiel auf Byte FM. Ich spiele in der nächsten Stunde ein paar Songs für euch. Es geht los mit The Pop Group und We're All Prostitutes.

Wir machen weiter mit zwei Punk-Songs. Erstmal die Verlierer aus Berlin mit dem Song Beton und direkt danach ein Song von Institute, Dopamine for My Baby.

So, ihr hört Byte FM, hier spricht Cosi Müller. Wir machen weiter mit zwei Songs, die eher in Richtung Weird Wave, Synth Wave gehen. Erstmal Pink Section, Francine's List. Und danach kommt ein Song von Aktion, I'm Waiting for Your Phone Call.

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Die nächsten zwei Songs sind von zwei musikalischen Acts, die aus Berlin kommen, mit denen ich auch befreundet bin. Zuerst hören wir ÖPNV mit Kaputt Nick und danach Günatimir Ses Ses Ben.

Ihr hört das Gastspiel auf Byte FM mit Cosi Müller heute. Der nächste Song ist von der Band Tupan Heads, heißt Schatten. Ich habe diese Band letztes Jahr entdeckt, wie ich auf Tour war, und die waren live sehr, sehr gut.

Ich möchte hier kurz sagen, dass ich am 29. Mai mein Release-Konzert spiele im SO36 und dabei sind Das Beat und Leek, zwei tolle Acts aus Berlin. Und wir hören jetzt gleich zwei Lieder. Erstmal Das Beat mit Identität und danach Leek mit One Two.

Ihr hört Byte FM, hier spricht Cosi Müller. Das Gastspiel geht jetzt langsam zu Ende. Ich spiele noch zwei Songs für euch. Erstmal kommt Schwund mit zwei Dimensionen und danach Keine Ahnung und Plastik. Ich hoffe, ihr hattet Spaß beim Zuhören. Vielen Dank und bis bald. Tschüss.

Das war das Gastspiel auf Byte FM, heute kuratiert und moderiert von der Berliner Künstlerin Cozy Müller. Im Byte FM Archiv könnt ihr euch die Sendung jederzeit nochmal anhören. Zum Abschluss des Gastspiels hören wir noch einen Song von Cozy Müller selbst, die aktuelle Single Contradict. Und danach kommen noch zwei Songs von Acts, mit denen Cozy Müller schon bei gemeinsamen Veranstaltungen gespielt hat. Calippo mit dem Song Alles und Nothing Works mit dem Song I Am Not Your Bro.

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3: Das ist The Good Nights mit Sebastian Hampf und wir starten entspannt mit Arlo Parks und Heaven. Tachchen.

Oldschool Drum and Bass Vibes mit Authentic. Der Berliner Produzent veröffentlichte vor kurzem eine Free Download EP namens 90s auf Bandcamp, und zwar mit älteren Tracks, die er in seinen Anfangsjahren gemacht hat. Und das war eben der Tune Tracker Mini. Hier bei The Good Nights machen wir weiter mit feinstem Boom Bap Hip Hop Sound von The Intern. Neues Album Yellow Cabs, also die gelben Taxis in New York, erscheint Ende Mai. Vorab gibt es hier den Track Digging in the Greats.

Why We Boom Bap Hip Hop from the Soul, ja, eben auch von Will Be Heard aus Hamburg. Zuvor schon von The Intern. Scheint mal wieder mehr ein Thema zu sein. Und ganz ehrlich, ist halt einfach auch ein doper Sound. Ihr seid bei The Good Nights mit Sebastian Hampf und wir kommen zu meinem Lieblingsrelease dieser Woche. Verantwortlich dafür ist Machine Drum. Blooms heißt die 6-Track-EP und soundmäßig holt sie mich voll ab. Bassmusik zwischen Drum and Bass Ästhetik und Dubstep mit düsteren Synthie-Lines macht richtig Bock. 2 Tracks habe ich für euch dabei. Zuerst When You're Gone und danach Fade Away. Hier ist Machine Drum.

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1: Harter Tune von Massive Attack und Tom Waits. Was für eine Combo, by the way. Boots on the ground heißt dieser Titel. Und weiter geht es mit sommerlichen Reggae-Vibes von Blue Soleil, einem sehr erfolgreichen Duo aus Frankreich. Confluence, der neue Track, jetzt hier bei The Good Nights auf Byte FM.

UK-Rap von Kneecap, hier gerade über einen dicken Jungle-Beat. Headcase, der Track aus dem Album Fenian. Und daraus kommt hier noch ein weiterer Titel, Kneecap mit Carnival.

Entspannter Deep House Sound mit viel Saxophon, das war Westwind von So Cool, ein Track aus der EP Sex Tracks, also Saxophone Tracks, und die hat So Cool gemeinsam mit dem Produzenten Combs Breakdown geschraubt. PJ Bridger ist ein britischer Produzent, der in Berlin lebt und Two-Step sehr mag und ja, immer wieder mal sehr dope Remixe von mal mehr, mal weniger bekannten Titeln rausbringt. Ganz

Good Vibe Disco House von R.P. Brown und Capote. Das war ihr Tune The Funk Biz draußen auf Toy Tonics. Und hier kommt Janus Rasmussen, eine Hälfte von Kiasmus, und zwar mit seinem neuen Track Bones.

African Jazz Vibes hier bei The Good Nights mit Leto und seinem wunderschönen Tune Asayake, wenn es denn hoffentlich richtig ausgesprochen ist. Und ja, damit sind wir auch fast am Ende der Show für heute. Zwei Titel habe ich noch für euch, X-Wax und So Cool mit Fallen aus der Free Download Compilation The Four Seasons of Bonk Wave, Autumn Waves 1. Und danach gibt es noch Seafield mit Humanity Switch. Das war The Good Nights. Ich bin Sebastian Hanf. Wenn ihr mögt, bis nächste Woche. Macht's gut und tschüss.

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Ihr hört die Praxis Pop auf Byte FM. Mein Name ist Johanna Schmidt. Schön, dass ihr dabei seid. Heute eine Stunde Post-1. Mai-Musik. Und es hat sich wieder gezeigt, trotz großer Demonstrationen, die Welt ist noch genauso wie vorher. Schade. Und deswegen entziehen wir uns dem Ganzen heute hier in der Praxis Pop und hören jetzt zum Beispiel Audio 88 und Yesin mit Die Wut hält uns zusammen.

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Jeder neue Song von Bangerfabrik hat seinen festen Platz hier in der Praxis Pop auf Byte FM. Bangerfabrik, ein Kollektiv aus Hamburg, Axe and Leggings, der gerade gehörte Track. Wir gehen jetzt nach Köln zu einem Post-Punk-Quartett. Grenzkontrolle heißen die und die bringen am 29. Mai eine neue EP raus. Die Piraten-EP wird sie heißen und einen Track gibt's jetzt bereits vorab. Der trägt den Titel Neumarkt.

No Country for Old Grimm, so heißt das neue Album von Grimm 104. Vor kurzem war auch hier zu Gast bei BeitFM im BeitFM Magazin. Und wenn ihr Freund oder Freundin von BeitFM seid, dann könnt ihr euch das Interview und auch gleich die ganze Sendung im BeitFM Archiv anhören. Von Neuem von Grimm 104 jetzt zu Neuem von Young FSK 18 zu Knight Rider.

0: Ich mag einfach diese Grundangepisstheit von Grimm 104 sehr gerne. Deswegen gibt's da heute in der Praxispop auch noch ein paar mehr Songs von ihm. Das gerade der Track Der kommende Aufstand aus seinem ersten Album. 2013 erschien Grimm 104, Künstler und Albumtitel. Jetzt aber auch zu seinem Projekt, wodurch er vielleicht mehr Bekanntheit noch erlangte, nämlich zu Zugezogen Maskulin und zum letzten Album, das von Ihnen erschienen ist, das auch erstmal das Projekt, ich glaube, auf Eis beziehungsweise beendet hat oder es wurde danach beendet. Und dieser Track, dieses Album trägt den Titel 10 Jahre Abfuck und so heißt auch der Track, den wir daraus hören.
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Aus Österreich ist das Jugo Uerdens mit dem Track Nie wieder hier in der Praxis Pop auf Byte FM. Was hören wir denn jetzt? Wir hören nochmal Musik aus Köln. Hatte ich schon gespielt, was von denen, und zwar von der Band Grenzkontrolle. Jetzt etwas Älteres von ihnen, Revolution heißt der Track.

nochmal Banger Fabrik in der Praxis Pop. Jetzt mit dem Song HMDL. Und jetzt gibt's nochmal Musik von Audio 88 und Jessin. Auch in diesem Jahr erschienen. Betrunkene Männer heißt dieser Track. Und hier auf jeden Fall eine Empfehlung für das dazugehörige Musikvideo ausgesprochen. Denn da wird das Ganze ein bisschen umgedreht und betrunkene Frauen pöbeln rum. Finde ich sehr schön. So, jetzt aber Audio 88 und Jessin, betrunkene Männer.

0: Noch einmal Grimm 104 mit dem Track jetzt Mantra. Und wir hören, gehen jetzt nach Bremen rüber und hören Musik von der Band Burnout Ost-West. Auch gerne hier gespielt in der Praxis Pop. Finde ich, haben auch eine schöne Selbstbeschreibung. Eine sehr professionelle Band für dich und deine Familie. Und genau das hören wir jetzt. Der Track, der trägt den Titel Meine Militanz, meine Ökobilanz.
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Noch ein letztes Mal. Grimm 104 hier für heute in der Praxis Pop auf Byte FM. Im gerade gehörten Track MF Doom zusammen mit Kamp zu hören. Ebenfalls ein Song vom neuen Grimm 104 Album No Country for Old Grimm. Und jetzt hören wir das aus der Jugend, aus dem Süden Deutschlands auf jeden Fall. Ich glaube aus Freiburg. Das werde ich gleich nochmal nachschauen. Antifa auf Klassenfahrt heißt der Track.

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1: Ich finde, bei allem, was gerade in der Welt so passiert, ist es schon auch wichtig, immer noch ein bisschen Selbstironie zu behalten. Antifa auf Klassenfahrt, der gerade gehörte Track von Das aus der Jugend aus, ja, aus Freiburg. Und das war der vorletzte Track hier. Und heute in der Praxis Pop ein letzter Song, den ich gut hören kann. Nach dem 1. Mai im Post, 1. Mai, Hangover quasi, ist oder kommt von Frittenbude und heißt Mindestens in 1000 Jahren. Mit dem entlasse ich euch und bedanke mich fürs Zuhören. Sage ciao und bis bald.

0: 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Es ist 0 Uhr. 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
1: Hier nun das Nachtprogramm bei Byte FM. In den nächsten 2 Stunden gibt es Musikfetischisten Ohrencharakter mit Superdefekt. 2 Stunden DJ-Mix ohne Moderationsunterbrechung. Und in der ersten Stunde gibt es vor allem Musik aus der UK, Chango und Destrata, während es in der zweiten Stunde etwas hausiger weitergeht mit Musik von Fingers Inc. und Laurent Garnier. Mein Name ist Ivaldo Bessier und ich wünsche euch viel Spaß beim Nachtprogramm bei Byte FM. In diesem Sinne, gute Nacht, tschüss.

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